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1: Ich bin Katrin Müller. Der Hausärztinnen- und Hausärzteverband warnt vor einem möglichen Zusammenbruch der Versorgung. Bundesgesundheitsminister Linnemann müsse umgehend handeln, fordert der Co-Vorsitzende Blumenthal Bayer in Berlin. Ihm zufolge gibt es viel Angst in den Praxen. Man sei durchgeschüttelt, die Situation unübersichtlich.
2: Wer hilft bei Schnupfen, Grippe und anderen Wehwehchen, wenn es den Hausarzt um die Ecke nicht mehr gibt? Schon jetzt ist die Versorgung in einigen Teilen Deutschlands stark unter Druck. Jeder Vierte gibt in einer Umfrage des Hausärzteverbands an, dass sich die Situation in den letzten 5 Jahren verschlechtert hat. Das dürften die Sparmaßnahmen der Bundesregierung nur noch verschärfen. Mehr als 60% der Mediziner erwarten längere Wartezeiten und weniger Zeit für ihre Patienten. Deshalb fordert der Verband vom Gesundheitsminister bessere Rahmenbedingungen und weniger Bürokratie. Tanja Wagner, Nachrichtenredaktion.
1: Im Osten der Schweiz sind bei einem Unfall eines niederländischen Reisebusses mehrere Menschen ums Leben gekommen. Weitere Personen wurden verletzt, wie die Polizei mitteilte. Der Unfall ereignete sich demnach im Kanton Graubünden. Rund 50 Menschen saßen wohl im Bus. Der krachte plötzlich gegen eine Leitplanke, kippte um und blieb auf der Seite liegen. Im Bundestag endet heute die erste Lesung der Haushaltspläne der Bundesregierung für das kommende Jahr. Unter anderem redet noch Arbeitsministerin Baas. Sie ist für die umstrittene Rentenreform zuständig. Nur einer von vielen Punkten, der von der Opposition kritisiert wird.
3: Als die Rentenkommission ihre Reformvorschläge vorgelegt hat, sagten Kanzler Merz und Arbeitsministerin Baas, genauso machen wir das, und zwar alles. Inzwischen stellt aber auch Baas etwa das geplante Aus der abschlagsfreien Rente nach 45 Beitragsjahren wieder in Frage. Würde die Regierung damit eingehen auf Bedenken der Bevölkerung, die sich im AfD-Sieg bei der Landtagswahl in Sachsen-Anhalt ausgedrückt haben, oder zeigen neue interne Diskussionen, dass Union und SPD nichts auf die Reihe bekommen? Darüber wird im Bundestag heute gestritten werden. Aus Berlin, Jan-Henna Reitze.
1: Zum Fußball. In der Champions League ist der FC Bayern erfolgreich in die Ligaphase gestartet. Gegen den norwegischen Verein Bodø Glimt gewannen die Münchner in der heimischen Allianz Arena mit 5:0. RB Leipzig dagegen hat sein Auswärtsspiel gegen Como 1907 mit 1:4 verloren.
0: Das Wetter für Deutschland.
1: Zum Wetter, die aktuelle Vorhersage des Deutschen Wetterdienstes. Die Nacht über ziemlich kühl bei Tiefstwerten zwischen 11 und 3 Grad. Dazu ziehen im Nordwesten und Westen dichtere Wolkenfelder auf und es kann etwas regnen. Tagsüber bleibt es dort auch meist bewölkt und es muss mit Regenschauern gerechnet werden. Auch in Südostbayern kann es anfangs nass werden. Ansonsten wird es oft sonnig bei 17 bis 25 Grad maximal.
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1: Ich bin Katrin Müller. Alarmierende Details zum mutmaßlichen Stromsaboteur. Ermittler haben nach Angaben von NRW-Innenminister Reul im Wohnwagen des 48-Jährigen ein Notizbuch gefunden. Darin hatte der Mann handschriftlich mehr als 160 weitere Anschlagsziele vermerkt.
2: Es seien durch die Festnahme des Verdächtigen womöglich immer weitere Anschläge auf die Stromnetze verhindert worden, gibt sich der NRW-Innenminister überzeugt. Inzwischen wissen die Fahnder auch von 7 Lagern des Mannes. Bei einigen sei die Polizei bereits fündig geworden. Über 40 Abschussvorrichtungen für Raketen wurden in NRW, Brandenburg und Sachsen sichergestellt. Alles ziemlich professionell, sagt Reul. Auch wurden Substanzen zum Bau von Sprengsätzen entdeckt. In einem seiner Bekennerschreiben gibt der Mann den Kampf gegen die Stromerzeugung aus fossilen Brennstoffen als Motiv an. Tanja Wagner, Nachrichtenredaktion.
1: Bundesgesundheitsminister Linnemann strebt mehr Effizienz in der medizinischen Versorgung und der Pflege an. Es werde sehr viel Geld für Gesundheit ausgegeben. Man bekomme dafür an zu vielen Stellen aber nicht die Versorgung, die die Menschen zu Recht erwarten, sagte er in seiner ersten Rede als Ressortchef im Bundestag. Der Verband der Hausärztinnen und Hausärzte forderte von Linnemann dagegen schnelle Reformen zur Stabilisierung der hausärztlichen Versorgung. Die islamistischen Terroranschläge vom 11. September 2001 in den USA sind heute genau 25 Jahre her. Es gibt verschiedene Gedenkveranstaltungen. Der Tag hatte die Weltordnung in Frage gestellt.
3: In New York und in anderen Orten der USA wird heute den tausenden Opfern der Anschläge gedacht. Am Ground Zero, dort wo die Zwillingstürme einmal standen, sollen die Namen der Opfer verlesen werden. Am 11. September 2001 entführten Terroristen insgesamt 4 Flugzeuge. 2 davon flogen in die Türme des World Trade Centers in New York. Ein weiteres in das Pentagon nahe Washington. Ein 4. wurde von den Passagieren zum Absturz gebracht, die dadurch einen weiteren Anschlag vermieden. Aus New York, Anne Pollmann.
1: Zum Fußball. Nächster Auftaktsieg für den FC Bayern München in der Champions League. Die Münchner gewannen 5:0 gegen Bodø Glimt aus Norwegen. Niederlage dagegen für RB Leipzig. Die Sachsen unterlagen beim italienischen Debütanten Como 1907 deutlich mit 1:4.
0: Das Wetter für Deutschland.
1: Zum Wetter, die aktuelle Vorhersage des Deutschen Wetterdienstes. Meist wolkig oder gering bewölkt, örtlich kann sich Nebel bilden. Im Nordwesten und Westen kann es nass werden, auch von den Alpen bis nach Niederbayern gebietsweise Regen. Die Tiefstwerte liegen zwischen 11 und 3 Grad, an der See milder. In den Tälern der Mittelgebirge lokal Frost in Bodennähe. Den Tag über dann meist sonnig und trocken, bei Höchstwerten zwischen 17 und 25 Grad. Regenschauer nur im Westen und Nordwesten und anfangs im Südosten von Bayern.
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ist alles okay. Singt Roland Kaiser hier für euch. Es ist tatsächlich nicht alles okay. Es ist nämlich 5 Uhr, aber es ist keiner von den Nachrichten da. Keiner da, nur ich. Insofern ist fast alles okay. Schön, dass ihr dabei seid. Dann bin ich nicht ganz so allein. Heute am Freitag, dem 11. September. Wunderschönen guten Morgen mit Gary Sana.

0: für mich persönlich ein relativ spannender Freitagmorgen. Es ist jetzt 5:10 und es ist immer noch keiner da außer mir. Okay. Also schön ist es ja, dass ihr mir Mut macht. Einige haben schon geschrieben zu dem Thema, dass es heute Morgen keine Nachrichten gab. Zum Beispiel die Paula. Sie hat geschrieben, schönen guten Morgen, Gary, kein Nachrichtensprecher, sowas. Und dann so ein überraschter Smiley. Und dann schreibt sie, das würdest du doch bestimmt auch hinbekommen. Schönen Freitag. Dankeschön, Paula, für die netten Worte. Ja, lesen könnte ich die Nachrichten bestimmt, da hast du recht. Aber die eigentliche Arbeit, und deswegen gibt's ja auch Nachrichtenredakteure, ist das Ganze so zurechtschreiben und so mischen, dass das irgendwie auch relevant ist. Und das dauert seine Zeit. Die Zeit habe ich so früh morgens leider nicht, sonst hätte ich das gemacht. Im Gegenteil, ich hoffe, dass irgendwann heute noch Nachrichten stattfinden. Ich gehe mal nachher auf den Hof gucken, ob der Thomas irgendwo in der Ecke liegt. Und dann spreche ich ihn ganz sanft an und sag:
1: Hey, hey, hey, buongiorno, am

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0: Ute Freudenberg ist das hier bei Radio Schlagerparadies mit Stark wie nie. 5.24 Uhr, 6 Minuten bis 5:30. Semino Rossi hat es gestern getan. Anna-Karina Wojcik hat es am Montag gemacht. Christine Stark hat es gemacht. Und Tommy Steiner hat es auch gemacht. Heute macht es Jay Kahn für euch. Drei Storys, nur eine davon ist richtig. Und Jay Kahn, das kann ich euch sagen, schießt hier heute den Vogel ab mit seinen drei Geschichten aus dem Leben gegriffen. Wie gesagt, nur eine ist richtig, darum geht's bei richtig oder falsch. Und der große Preis winkt dann morgen einem Hörer oder einer Hörerin von Radio Schlagerparadies. Natürlich nur denen, die mitgespielt haben. Obliegt diese Chance, morgen mit dabei zu sein im Finale. Dann geht's um die Reise im Wert von über 1.000 Euro zu unserer Hörerreise, dem Winterspaß im kommenden Januar. Heute also Jay Kahn und ich gebe schon mal so ein bisschen die Peilung für alle, die vielleicht auch auf den letzten Drücker noch mitspielen wollen heute. Ist ja quasi die letzte Möglichkeit, noch mit dabei zu sein. Es wird so um kurz nach 7 soweit sein, dass Jay Kahn diese drei Megastories für euch hier bei Radio Schlagerparadies erzählt. Und vielleicht morgen im Finale ab 10 dann euer persönlicher Glücksmoment.
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0: 5.32 Uhr, 5:32, 6:30. Der Freitag, der wird ganz nett.
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0: Es wechseln sich zwar Sonne und Wolken ab, aber es bleibt größtenteils bis auf kleinere Schauer trocken. Wir haben den Nordwesten, da wird es im Tagesverlauf ein bisschen mehr Regen geben. Im Süden immer wieder klarer Himmel, immer wieder ein wenig Sonne. Und die Temperaturen haben sich anscheinend hier so zwischen 18 und 23 Grad eingependelt. Im Südwesten sind allerdings, wenn die Sonne länger rauskommt heute, noch mal bis zu 25 Grad möglich. Damit einen schönen guten Morgen. Freitag, der 11. September. Mit den Füßen im Meer, das geht jetzt in Nord- und Ostsee nur noch mit Neoprensocken. Aber Nick P. tut's trotzdem für euch. Ich bin Gary Sana. Guten Morgen.

dran. Ihr seid vielleicht ein gutes Stück weit von mir entfernt, vielleicht sogar ein paar hundert Kilometer oder sogar noch mehr. Wir senden ja für ganz Deutschland, für Teile von Österreich und der Schweiz auch über Digitalradio. Hier ist Radio Schlagerparadies. Aber auch wenn ihr ziemlich weit weg seid, seid ihr trotzdem irgendwie ganz nah an mir dran, nämlich über radioschlagerparadies.de. Da könnt ihr mir was schreiben oder ihr sprecht mir eine Sprachnachricht über WhatsApp an die Nummer 06805-699-110. Carmen ist ganz nah dran, denn sie hat mir geschrieben, aus Schönberg hört sie zu. Guten Morgen alle zusammen, guten Morgen Gary. Auch wenn wir heute Morgen noch keine Nachrichten hatten, egal, starten wir trotzdem gut gelaunt in den Tag. Ich bin seit 4 Uhr wach und höre euch zu und ich wünsche mir einfach nur so, schreibt sie weiter, Laura Wilde mit Summer Feeling, um dem Morgen etwas musikalische Wärme zu geben. Sehr schön geschrieben, Carmen. Schönberg in Brandenburg wird jetzt wahrscheinlich zumindest mal eine Hüfte schwingen. Nämlich die von Carmen. Hier ist Laura Wilde mit Summer Feeling für dich. 5.44 Uhr. Schönen Freitagmorgen.

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1: Damiano Maiolini auf seine unbeschreiblich nette Art. Du bist perfekt so, wie du bist. 5.54 Uhr. Er ist ja wirklich so nett. Hat uns ja vor ein paar Monaten besucht hier bei Radio Schlagerparadies. Ich durfte mich mit ihm ein bisschen unterhalten. Total klorer Kerl, dieser Damiano Maiolini. Das mal noch so hinterhergeschoben um 5.06 Uhr. Ich wünsche euch einen schönen Freitagmorgen. Viele freuen sich auf irgendwas am Wochenende. Mike macht da keine Ausnahme. Er freut sich auf etwas, das, ich sag mal so als Teaser, mit Landmaschinen zu tun hat.
2: Schönen guten Morgen, Gary. Hier ist der Mike aus Wernburg in Thüringen. Ich grüße erstmal alle Kollegen der Firma Konrad aus Ronneburg, den Jörg von der Spedition Kleinpass in Ahaus. Und anlässlich unseres Traktortreffens an diesem Wochenende in Wernburg würde ich mir das Lied wünschen von den Draufgängern: Mein Find ist nicht da. Schönes Wochenende. Tschö.
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Jordan Hansen mit Grenzen hier bei Radio Schlager Paradies. Es ist genau 6 Uhr, heute Freitag, der 11. September und immer noch keine Nachrichten. Ich beginne es zu genießen irgendwie. Ja, meistens ist ja doch irgendwie was Trübseliges in den Nachrichten drin. Andererseits bin ich auch besorgt. Ich kümmere mich weiter drum, die Kollegen zu erreichen und wünsche euch einen schönen Freitagmorgen. Ich bin Gary Sahner. Hi!

0: schön.
1: Ich würde nicht so weit gehen zu behaupten, dass die Uhrzeit, die ich hier sehe, verboten schön ist. Aber sie gefällt mir. Es ist 13 Minuten nach 6. Einen schönen guten Morgen heute am Freitag, dem 11. September. Ortshaft ist, heißt es ab nächste Woche Samstag wieder, nicht nur in München, beim berühmtesten Oktoberfest, das Deutschland zu bieten hat, sondern Land auf, Land ab, bei ganz vielen Festen. Nächste Woche Samstag geht die Saison los. Und falls ihr so richtige Fans vom Oktoberfest und auch von frisch gezapften Bier seid, solltet ihr gleich den Reiseticker mit Marc Rasch hören, hier bei Radio Schlagerparadies. Denn Marc Rasch hat tatsächlich eine Fluglinie gefunden, die frisch gezapftes Bier anbietet. Wie das funktioniert und was es sonst noch Neuigkeiten aus der Reisebranche gibt, gleich hier im Reiseticker mit Marc Rasch. Schönen guten Morgen.
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0: Herzlich willkommen auf dem Weg ins Wochenende. Freitagmorgen, 6.25 Uhr. Und jetzt endlich auch 10.000 Fuß über der Erde in der normalen Reiseflughöhe. Frisch gezapftes Bier. Wo es das gibt, weiß Marc Rasch.
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2: Ortzapft ist, zumindest bei der brasilianischen Fluggesellschaft Gol. Die setzt nämlich derzeit voll auf den Gerstensaft, den auch die Deutschen so lieben. Bei der Airline gibt es ab sofort auf 1000 ausgewählten Flügen frisch gezapftes Bier vom Fass. Möglich wird das durch einen eigens konstruierten Trolley mit integrierter Zapfanlage. Davon können Gäste der deutschen Fluggesellschaften bisher nur träumen. Und auch Oktoberfestbesucher müssen sich noch gedulden, denn da wird ja erst am nächsten Samstag ortzapft. Und der deutsche Reisepass ist ja einer der wertvollsten der Welt, weil man mit ihm 186 Länder visumsfrei besuchen kann. Aber für Thailand-Reisende gibt es jetzt eine Einschränkung. Waren bisher bis zu 60 Tage möglich, sind es jetzt nur noch bis zu 30 Tage ohne Visum. Wer daher schon einen längeren Aufenthalt geplant und auch gebucht hat, sollte sich daher unbedingt noch um ein Visum bei einem Konsulat oder der Botschaft bemühen. Und morgen von 13 bis 15 Uhr gibt es wieder das Sonnenklar TV Reisemagazin. Es geht auf die Malediven. Natürlich nur hier bei Radio Schlagerparadies.
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0: Ich wünsche euch einen fantastischen Freitagmorgen mit allem drum und dran. Vielleicht mit einem schönen, kräftigen Frühstück, wenn die Zeit dafür da ist, um 6.34 Uhr.
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0: Die Sonne und die Wolken wechseln sich heute ab, fast überall. Im Nordwesten gibt es ein bisschen mehr Wolken als Sonne und da kann es auch immer wieder ein bisschen regnen. Im Süden wird es zum Abend hin wieder aufklaren. Bei euch sind also auch noch ein paar mehr Wolken unterwegs und die Temperaturen bleiben bis 18 bis 23 Grad relativ verhalten. Im Südwesten und bei längerem Sonnenschein sind dann noch mal bis zu 25 Grad heute drin. Einen schönen guten Morgen nochmal. Ich bin Gary Sana. Hi!

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1: Bevor wir diese Nacht so richtig ins Feiern kommen, werden wir erstmal den Freitag feiern, den Tag als solches. Schließlich ist es gerade erst 19 Minuten vor 7, Freitag, der 11. September, auf dem Weg ins Wochenende, zusammen hier bei Radio Schlagerparadies. Um kurz nach 8 lasse ich 3 Katzen aus dem Sack. Die Katzen gehören Jay Kahn und die Katzen, die sind stellvertretend für 3 Storys aus seinem Leben. Eine ist unglaublicher als die andere. Jay Kahn schließt heute unsere Aktion richtig oder falsch ab. Das heißt, es ist auch gleichzeitig heute eure letzte Möglichkeit, euch noch eine Chance zu sichern auf die Reise für 2 im Wert von mehr als 1.000 Euro. Um kurz nach 8 also Jay Kahn mit 3 Storys aus dem Leben, von denen nur eine richtig ist. Markus wünscht sich Vanessa Mai mit Ich sterb für dich. Er hat's mir geschrieben. Ansonsten hat er leider nichts geschrieben. Trotzdem schönen guten Morgen. Was?

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6.53 Uhr. Freitagmorgen mit Radio Schlagerparadies. Zusammen unterwegs in ein hoffentlich schönes und entspanntes Wochenende. Heute ein großer Tag für Schlagerpromi Tanja Lasch. Was sie sich zu ihrem 51. Geburtstag wünscht, das frage ich sie um kurz nach 7. Wenn ich gratulieren darf, ich werde alles geben, dass es funktioniert. Laura Angela, beste Laune für euch im Radio mit ihrem Hit September. Guten Morgen!

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1: Mal schnell mit den Sternzeichen aufgeräumt. Matthias Reim, die Sterne lügen. Es ist in ein paar Sekunden 7 Uhr.
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3: Ich bin Tine Klimach. Die islamistischen Terroranschläge vom 11. September 2001 in den USA sind heute genau 25 Jahre her. Es gibt verschiedene Gedenkveranstaltungen. Der Tag hatte die Weltordnung in Frage gestellt.
4: In New York und an anderen Orten der USA wird heute den tausenden Opfern der Anschläge gedacht. Am Ground Zero, dort wo die Zwillingstürme einmal standen, sollen die Namen der Opfer verlesen werden. Am 11. September 2001 entführten Terroristen insgesamt 4 Flugzeuge. 2 davon flogen in die Türme des World Trade Centers in New York. Ein weiteres in das Pentagon nahe Washington. Ein 4. wurde von den Passagieren zum Absturz gebracht, die dadurch einen weiteren Anschlag vermieden. Aus New York, Anne Pollmann.
3: Rente und Raumfahrt zählen zu den 2 Themenbereichen, die zum Abschluss der Beratungen des Bundeshaushalts heute im Bundestag beraten werden. Auf der Tagesordnung stehen der Etat für Arbeit und Soziales sowie der Haushalt für Forschung, Technologie und Raumfahrt. Der mit Abstand größte Ausgabenblock sind die Ausgaben für die Rentenversicherung sowie die Grundsicherung im Alter und bei Erwerbsminderung. Sie liegen bei rund 145 Milliarden Euro. Die Verbraucherzentralen warnen vor mangelnden Hinweisen auf künftige Erhöhungen von Krankenkassenbeiträgen. Die Chefin des Bundesverbands, Ramona Popp, sagte der dpa, es sei ein Unding, dass Krankenkassen ihre Versicherten nicht mehr über steigende Zusatzbeiträge informieren müssten. Damit werde ein Sonderkündigungsrecht faktisch ausgehöhlt. Die Bundesregierung müsse diesen Fehler korrigieren. Zum Sport. Tennisprofi Alexander Zverev spielt heute Abend um den Einzug ins Finale der US Open. Im Halbfinale trifft Zverev auf den Russen Karen Khachanov.
5: Nach den Australian Open, den French Open und Wimbledon steht Zverev auch im 4. Grand Slam Turnier des Jahres mindestens im Halbfinale. Das haben in der Open Era vor ihm nur 8 Männer geschafft. Im Halbfinale wartet der Russe Karen Khachanov. Gegen den hat Zverev 6 der bisherigen 9 Duelle gewinnen können. Nach dem Aus von Titelverteidiger Carlos Alcaraz gilt er jetzt als großer Favorit auf den Titel in New York. Pia Wegner, Sportredaktion.
3: Und noch die Ergebnisse der Champions League. Bayern München gewann 5:0 gegen Bodø Glimt aus Norwegen. Der RB Leipzig verlor bei Como in Italien mit 1:4.
2: Das Wetter für Deutschland.
3: Die aktuelle Vorhersage des Deutschen Wetterdienstes. Im Westen und Nordwesten und in Südostbayern ein paar Regenschauer. Die erreichen gegen Abend auch die Mitte, sonst überwiegend sonnig und trocken, bei Höchstwerten bis 24 Grad. Bei Regen im Südosten nur maximal 17 Grad. Das Wochenende startet im Süden sonnig und trocken, sonst ein paar mehr Wolken. Regnen soll es aber nur an der Nordsee. Die Temperaturen steigen auf 20 Grad an der See und bis zu 27 Grad am Oberrhein.
1: Schlagerparadies. Selbstverständlich kenne ich euren persönlichen Plan für heute Freitag, den 11. September, nicht wirklich. Aber ich wünsche euch, dass alles so klappt, wie ihr es euch vorstellt. Und im besten Falle auch noch entspannt und stresslos unterwegs in Richtung Wochenende. Mein Name ist Gary Sana. Hi, und das sind die Schlagerpiloten Lady Jamaica. Lady Jamaica.

0: Radio Schlagerparadies am Freitag. Es ist 7:08. Der 11. September, ein sehr besonderer Tag für Schlagerpromi Tanja Lasch. Sie wird heute 51 Jahre jung und ich hoffe natürlich, dass die Geburtstagstorte schon auf dem Tisch steht. Das vergangene Lebensjahr war für Tanja sehr ereignisreich und ich wollte von ihr wissen, wird heute groß gefeiert? Gibt es die ganz große Party oder macht sich Tanja es an ihrem Geburtstag lieber gemütlich?
1: Ich verbringe meinen Geburtstag heute wie eigentlich jedes Jahr relativ ruhig. Ich werde keine Party schmeißen. Ich bin jetzt auch nicht so der Partymensch, der an Geburtstagen groß feiert, auch nicht an runden Geburtstagen. Also ich verbringe den Tag meistens ruhig und abends gehe ich dann meistens essen. Und ich darf mir an diesem Tag auch immer ein Restaurant meiner Wahl aussuchen. Das ist nämlich sonst das ganze Jahr über relativ schwierig. Deswegen habe ich heute was Schönes rausgesucht und da geht's dann heute Abend hin.
0: Dann schon mal guten Appetit. Inzwischen spielt sich Tanjas Leben nicht mehr nur in Deutschland ab. Sie ist nach Mallorca gezogen und pendelt für ihre Auftritte regelmäßig zwischen Deutschland und Mallorca hin und her. Ihre Heimat hat sie trotzdem nicht vergessen, im Gegenteil. An so einem Geburtstag gibt es ja meistens diesen einen Moment, auf den man sich vorher ganz besonders freut. Tanja ist auch da eher bescheiden.
1: Gibt eigentlich nichts Besonderes. Also ich freue mich natürlich auf Anrufe und Nachrichten von Menschen, die ich nicht mehr so oft sehen oder hören kann. Und deswegen ist es an Geburtstagen natürlich immer wieder schön, auch Menschen zu hören, die man auch gerade nicht mehr so oft in seinem Leben hat, jetzt seit ich hier auf der Insel lebe. Und ansonsten gibt es eigentlich gar nichts, worauf ich mich heute besonders freue. Also ich freue mich eigentlich im Allgemeinen auf diesen schönen Tag.
0: Liebe Tanja, wir von Radio Schlagerparadies wünschen dir zum 51. Geburtstag alles Liebe, viel Gesundheit und einen wunderschönen Tag mit all den Menschen, die dir wichtig sind.

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0: Christian Anders und verliebt in den Lehrer aus den 70er Jahren hier bei Radio Schlagerparadies. 7.22 Uhr, noch 8 Minuten bis 7:30. Schönen guten Morgen am Freitag. Beim Jugendwort des Jahres geht es jetzt in die Endauswahl. Das heißt, aus den Tausenden von Vorschlägen wurden nur noch ein paar wenige mitgenommen. Bis zum 28. September können wir alle noch abstimmen. Auch als Berufsjugendlicher, wie mein Kollege Jonas Gehm, der uns gleich in ein paar Minuten mal erklärt, welche Worte in diese Endauswahl gekommen sind und wie das Ganze überhaupt funktioniert, diese Wahl zum Jugendwort des Jahres. Über 06805699110 hat sich Michael gemeldet.
1: Guten Morgen, hier ist der Michael aus Bösneck und wünsche dich die Tasse Kaffee.

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0: Ihr seid jedenfalls auf dem richtigen Gleis gelandet. Es ist 7.32 Uhr. Guten Morgen.
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0: Heute ist es im Westen und im Nordwesten, gegen Abend dann auch in der Mitte, wolkig bis stark bewölkt. Es kommt kaum Sonne durch und örtlich kann auch etwas Regen fallen oder einzelne Schauer werden euch geboten. Auch in Südostbayern anfangs noch gebietsweise Regen, später bleibt es bei euch trocken und der ganze Rest bekommt einen überwiegend sonnigen und trockenen Freitag serviert. Die höchsten Werte 19 bis 24 Grad, am Rhein bis zu 25 Grad möglich heute. Rosanna Rocci jetzt. Chaka Chaka. Viel Spaß.

0: traumhaft schönes Stück Musik. Pauline, mit Schau mich bitte nicht so an. Es ist 7.42 Uhr. Guten Morgen am Freitag. Zur Einstimmung auf das Thema Jugendwörter haben wir euch mal die Jugendwörter der vergangenen Jahre zusammengestellt im Schnelldurchlauf.
1: Cringe, Smash, Goofy, Aura, das Crazy.
0: Das alles waren Jugendwörter in den vergangenen Jahren. Und da merke ich ziemlich schnell, ob ich sprachlich noch zur jungen Generation gehöre oder so langsam oder sicher ein englisches Wörterbuch brauche. Jetzt geht die Wahl für 2026 in die entscheidende Runde. Jonas Geben, mein Kollege aus der Redaktion, weiß, wie diese Wahl überhaupt zustande kommt und funktioniert.
2: Das Jugendwort des Jahres wird vom Langenscheid Verlag gesucht. Jugendliche können zuerst selbst Begriffe einreichen, die sie im Alltag tatsächlich benutzen. Der Verlag schaut dann unter anderem, wie verbreitet die Wörter sind und sortiert zum Beispiel beleidigende Begriffe oder gezielt gestartete Kampagnen aus. Aus den Vorschlägen entstehen zunächst die Top 10 und daraus wählen die Jugendlichen anschließend ihre drei Favoriten fürs Finale.
0: Vielleicht bin ich gleich wirklich lost, denn drei Begriffe haben es in diesem Jahr bis ganz nach vorne geschafft. Jonas, bitte die Begriffe, aber auch die Übersetzung, okay?
2: Im Finale stehen in diesem Jahr Crashout, Ragebait und Peak. Crashout bedeutet, dass jemand komplett die Fassung verliert oder ausrastet. Ragebait kennt man vor allem aus dem Internet. Das sind Beiträge, die ganz bewusst provozieren sollen, damit sich möglichst viele Leute darüber aufregen. Und wenn etwas Peak ist, dann ist es einfach das Beste vom Besten. Also absolute Spitzenklasse.
0: Das war sehr Peak, Jonas. Danke dafür. Welches Wort am Ende Jugendwort des Jahres 2026 wird, könnt ihr noch weiter mitentscheiden, falls ihr Lust habt da drauf. Abgestimmt wird online auf jugendwort.de und zwar noch bis zum 28. September. Welches Wort gewinnt, wird dann auf der Frankfurter Buchmesse am 10. Oktober bekannt gegeben. Echt Grinch, oder?

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Ganz schön Tempo hat die neue Single von Mischa Kowa. So spielt das Leben hier bei Radio Schlagerparadies. Heute für euch alle die letzte Chance, mit dabei zu sein, bei Richtig oder Falsch. Es geht um eine Reise für zwei mehr im Wert von mehr als 1.000 Euro, nämlich zum Winterspaß von Radio Schlagerparadies. Unsere Hörerreise Ende Januar 2027. Alle Infos zum Spiel und zur Reise natürlich online bei radioschlagerparadies.de. Und für alle, die heute noch auf den letzten Drücker mit dabei sein wollen, bitte aufpassen, um kurz nach 8 gibt es die nächste Spielrunde, richtig oder falsch, dann mit drei sensationellen Stories von Jay Kahn hier bei uns. Carsten Brügging hört uns in Buchholz zu, er hat über schlagerparadies.de geschrieben: Hallo, guten Morgen, ich möchte meine beiden Kumpels Dirk und Stefan grüßen, mit denen ich am Sonntag nach Norderney fahre, und liebe Grüße an die ganzen Hallencrew von der Firma Kamshoff Holzbau. Pures Glück, Norderney. Naja, wenn der Plan so ist, dann soll es auch so sein am Freitagmorgen. Viel Spaß damit.

0: Es ist jetzt 8 Uhr.
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2: Ich bin Tine Klimach. Im Bundestag endet heute die erste Lesung der Haushaltspläne der Bundesregierung für das kommende Jahr. Unter anderem redet noch Arbeitsministerin Bärbel Baas. Sie ist für die umstrittene Rentenreform zuständig. Nur einer von vielen Punkten, der von der Opposition kritisiert wird.
3: Als die Rentenkommission ihre Reformvorschläge vorgelegt hat, sagten Kanzler Merz und Arbeitsministerin Baas, genauso machen wir das, und zwar alles. Inzwischen stellt aber auch Baas etwa das geplante Aus der abschlagsfreien Rente nach 45 Beitragsjahren wieder in Frage. Würde die Regierung damit eingehen auf Bedenken der Bevölkerung, die sich im AfD-Sieg bei der Landtagswahl in Sachsen-Anhalt ausgedrückt haben, oder zeigen neue interne Diskussionen, dass Union und SPD nichts auf die Reihe bekommen? Darüber wird im Bundestag heute gestritten werden. Aus Berlin, Jan-Henna Reitze.
2: Mit Schweigeminuten, Glockenschlägen und Lichtinstallationen gedenken die USA heute 25 Jahre nach den Terroranschlägen vom 11. September der Opfer. Im Zentrum der Gedenkveranstaltungen stehen erneut die Orte, die damals angegriffen wurden. Das World Trade Center in New York, das Pentagon bei Washington sowie ein Feld im US-Bundesstaat Pennsylvania, auf das ein Flugzeug abgestürzt war. Bei den Angriffen vor 25 Jahren hatten Extremisten der Terrororganisation Al-Qaida 4 Flugzeuge entführt und 2 davon in die Zwillingstürme des World Trade Centers gesteuert. Im Osten der Schweiz sind bei einem Unfall eines niederländischen Reisebusses mehrere Menschen ums Leben gekommen. Weitere Personen wurden verletzt, wie die Polizei mitteilte. Der Unfall ereignete sich demnach im Kanton Graubünden.
4: Rund 50 Menschen saßen wohl im Bus, als es zu dem folgenschweren Unfall kam. Sie waren Berichten zufolge auf dem Weg nach Österreich und zu einem Tagesausflug in der Schweiz. Der endete in einer Katastrophe. Laut Polizei krachte der Reisebus gegen eine Leitplanke, kippte um und blieb auf der Seite liegen. Die niederländische Reiseorganisation, für die der Bus unterwegs war, ist erschüttert. Unsere Gedanken sind bei allen Betroffenen und ihren Angehörigen, hieß es in einer Stellungnahme. Katrin Müller, Nachrichtenredaktion.
2: Zum Sport. Der FC Bayern München ist mit einem Sieg in die Champions League gestartet. Die Münchner gewannen zu Hause mit 5:0 gegen Bodo Glimt aus Norwegen. Der RB Leipzig verlor im italienischen Como mit 1:4. Und bei den US Open steht Alexander Zverev im Halbfinale. Er trifft am Abend auf den Russen Karen Khachanov.
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2: Die aktuelle Vorhersage des Deutschen Wetterdienstes. Im Westen und Nordwesten und in Südostbayern ein paar Regenschauer. Die erreichen gegen Abend auch die Mitte, sonst überwiegend sonnig und trocken, bei Höchstwerten bis 24 Grad. Bei Regen im Südosten nur maximal 17 Grad. Das Wochenende startet im Süden sonnig und trocken, sonst ein paar mehr Wolken. Regnen soll es aber nur an der Nordsee. Die Temperaturen steigen auf 20 Grad an der See und bis zu 27 Grad am Oberrhein.
0: Es ist heute definitiv eine der letzten Chancen für euch, mit dabei zu sein. Morgen im großen Finale von Richtig oder Falsch, wenn sich entscheidet, wer von euch die Reise für zwei im Wert von mehr als 1.000 Euro gewinnt. Anna-Karina Wojcik war mit dabei, Christine Stark hat es getan, Semin Rossi und Tommy Steiner auch. Heute erzählt euch Jay Kahn 3 Storys aus seinem Leben, von denen ist aber nur eine richtig. Und darum geht's bei Richtig oder Falsch. Gleich nach 2 Hits hier bei mir. Ich bin Gerry Sahner. Moin!

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1: 7:50, schönen guten Morgen.
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1: Heute ist Jay Kahn für euch am Start. Auch Jay Kahn hat uns 3 Storys aus seinem Leben erzählt. Von diesen 3 ist aber so wie bei allen anderen diese Woche nur eine richtig und die anderen beiden völlig erfunden. Eure Aufgabe ist es, auch heute noch mal schnell herauszufinden, welches die wahre Story ist. Dann die Nummer der Geschichte in eine E-Mail schreiben, also die richtige Lösung in die E-Mail rein an gewinnspiel@radioschlagerparadies.de. Und selbstverständlich solltet ihr auch eure kompletten Kontaktdaten inklusive Telefonnummer nicht vergessen. Jay Kahn, hier ist die Story Nummer 1.
4: 1982 erblickte ich das Licht der Welt, als ich in Berlin geboren wurde. Es war circa 16 Uhr, das sagt zumindest mir meine Mutter immer wieder. Und am 31. März. Und ich lebe hier immer noch.
1: Das war also Story Nummer 1. Wie klingt Story Nummer 2?
4: Ich schreibe nicht nur meine Songs, sondern auch mit und für andere Künstler. Für Maite Kelly habe ich den Song 7 Leben mitgeschrieben.
1: Und Story Nummer 3 klingt so.
4: Im Jahr 2000 wurde ich mit süßen 18 Jahren noch als Tarik zum Bravo Boy des Monats gewählt. Es gab eine Doppelseite in der Bravo Girl Zeitschrift und ich habe meine erste Fanpost bekommen.
1: Okay, das ist nicht leicht, oder? Welche Story ist wahr? Geboren in Berlin, Jay Kahn, 7 Leben, mitgeschrieben von Maite Kelly, oder der brave Boy des Monats aus dem Jahr 2000 in der Bravo Girl? 1, 2 oder 3? Eine Antwort ist richtig, die gehört in die E-Mail an gewinnspiel@radioschlagerparadies.de. Ich drücke euch ganz fest alle Daumen, die ich habe, fürs Finale. Morgen ab 10 hier bei uns.
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Süßes Blut, einer der ganz großen Hits von Ibo, hier in der Remake-Version mit dem Produzententeam von Nur So. Das Ding ist letztes Jahr erschienen, aber wir finden es nach wie vor richtig geil. Anni Perker hat auch was Neues am Start. Der Titel heißt Fiesta del Sol und solange es noch so ein bisschen sommerlich ist, spätsommerlich eher heute am Freitag, passt der Song doch wunderbar. Schönen guten Morgen.

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0: Er wird gar nicht so schlecht, dieser Freitag, wettertechnisch. Es ist 8.32 Uhr.
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0: Wir erleben heute wieder einen lustigen Sonne- und Wolkenmix. Im Nordwesten ist ein bisschen mehr Bewölkung am Start und da kann es gebietsweise auch mal kurze Regenschauer geben. Ansonsten aber der Sonne-Wolkenmix und Temperaturen zwischen 18 bis 23 Grad. Im Südwesten, wenn länger die Sonne es schafft, sich durchzusetzen, bis zu 25 Grad. Julia Lindholm, Dancing Queen. Am Mikro ist Gary Sana. Guten Morgen.

0: Das sind die Nockies mit der neuen Nummer 1.
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0: Gestern Abend sind zwei deutsche Mannschaften in die Champions-League-Saison gestartet. Die Münchner Bayern haben in der heimischen Allianz-Arena direkt mal ein großes Ausrufezeichen gesetzt. Guten Morgen, Jonas Gehm in der Sportredaktion.
2: Guten Morgen, Gary. Gegen den norwegischen Elitserien-Tabellenführer FK Bodø/Glimt hat die Mannschaft von Vincent Kompany überragend mit 5:0 gewonnen. In der ersten Hälfte hatten die Bayern noch etwas Startprobleme. In Halbzeit 2 ist dann ein Tor nach dem anderen gefallen. Die Torschützen waren Musiala, Kane, Davis und am Ende innerhalb 9 Minuten zweimal Olise. Bayern-Coach Kompany hat bei The Zone gesagt:
3: Es war so ein bisschen ähnlich wie dieses Schalke-Spiel am Wochenende, ja, wo man viel Geduld zeigen musste. Wir können schon eins oder zwei Tore machen in die erste Halbzeit. Nicht, dass wir so viele Chancen hatten, aber diese Momente hatten wir. Das waren gute Momente. Und dann in der zweiten Halbzeit, glaube ich, haben wir im richtigen Moment das Tor gemacht. Und dann hat man wieder gesehen, dann ist man in Schwung gekommen.
0: Die Bayern starten also mit Rückenwind in die neue Saison der Königsklasse. Für Leipzig hat es gestern Abend nicht so gut ausgesehen.
2: Die Mannschaft rund um Kapitän David Raum musste mit einer schweren Niederlage auswärts beim italienischen Verein Como in die Saison starten. Königsklassen-Neuling Como hatte dabei von der ersten Minute an das Ruder im Spiel übernommen und ist am Ende mit einem verdienten 4:1 als Sieger vom Platz gegangen. Leipzigs Kapitän Raum nach dem Spiel bei The Zone:
4: Ordentlich einen auf den Deckel heute gekriegt. Erste Halbzeit, war gar nicht gut. Ich würde sagen, zweite Halbzeit ein Ticken besser vielleicht. Aber alles in allem war das heute kein guter Auftritt von uns. Und wir müssen auf jeden Fall schleunigst was ändern.
0: Bleibt noch zu erwähnen, lieber Jonas, dass Alexander Zverev, die deutsche Tennisnummer 1, heute Abend im Halbfinale der US Open spielt. Das Spiel beginnt nach unserer Zeit um 21 Uhr, wird allerdings nur im Pay-TV zu sehen sein, in diesem Falle bei Sky.

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0: Olaf Berger, meine Nummer 1 hier bei Radio Schlagerparadies um 7:07. Einen schönen Freitagmorgen euch allen. Ganz cool, was mir Brigitte geschrieben hat. Vor ein paar Sekunden kam das hier rein über radioschlagerparadies.de. Guten Morgen, Gary, schreibt sie. Ich habe zwar keinen Musikwunsch, würde aber gerne noch bei Richtig oder Falsch mitspielen. Heute Morgen habe ich es verpasst, schreibt sie weiter. Kommt das heute nochmal? Ja, Brigitte, es kommt noch zweimal heute mit Jay Kahn und diesen drei sensationellen Stories aus seinem Leben, von denen nur eine einzige richtig ist. Die letzten beiden Chancen mitzuspielen, denn morgen ist ja schon das große Finale ab 10. Auch für dich, Brigitte, im Laufe des Tages hier bei Radio Schlagerparadies. Christian hat sich gemeldet. Er ist in Frankfurt unterwegs, auf dem Weg zur Arbeit. 06805 699 110.
1: Einen wunderschönen guten Morgen an das ganze Radio-Team. Auf dem Weg zur Arbeit. Ich höre natürlich euren Sender und habe den Song von Saphir entdeckt. Mega toll. Und den wünsche ich mir natürlich jetzt und wünsche euch ein ganz tolles Wochenende. Grüße meine Frau Simone, die nach langer Krankheit wieder gesund ist. Und hoffe, euch geht's auch gut. Vielen Dank und schönes Wochenende.

0: Es ist allerdings schon 9 Uhr. Guten Morgen.
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2: Ich bin Tine Klimach. Von islamistischen Terroristen gesteuerte Flugzeuge schlagen in die Türme des World Trade Centers in New York ein, die brennen und schließlich einstürzen. Die Anschläge vom 11. September 2001 in den USA haben die Welt verändert. Heute sind sie genau 25 Jahre her.
3: Es gibt verschiedene Gedenkzeremonien, die zentrale aber findet auf dem Gelände des World Trade Centers in Lower Manhattan statt. Und dort werden traditionell die Namen der 3000 Opfer verlesen. Nur ist in diesem Jahr eine Schweigeminute für diejenigen, die an den Folgen von mit dem 11. September in Verbindung stehenden Krankheiten gestorben sind. Das sind mittlerweile mehrere 10.000. Und ab 15 Uhr ist der Memorial Plaza dann für die Öffentlichkeit zugänglich. Aus New York, Anne Pollmann.
2: Der Bundestag debattiert heute am letzten Tag der Haushaltswoche über den mit Abstand größten Etat, den für Arbeit und Soziales. Arbeitsministerin Bärbel Baas plant für das nächste Jahr allein für Zuschüsse zur Rentenversicherung, für die Grundsicherung im Alter und bei Erwerbsminderung gut 145 Milliarden Euro ein. Insgesamt umfasst ihr Etat mehr als 200 Milliarden Euro. Die Verbraucherzentralen warnen vor mangelnden Hinweisen auf künftige Erhöhungen von Krankenkassenbeiträgen. Verbandschefin Ramona Popp kritisiert, dass Krankenkassen ihre Versicherten nicht mehr über steigende Zusatzbeiträge informieren müssen.
4: Hintergrund ist eine Regelung im Sparpaket der schwarz-roten Koalition, mit der die bisherige Pflicht zu Anschreiben gestrichen wurde. Begründung: Entbürokratisierung. Aus Sicht der Verbraucherschützerin wird das Sonderkündigungsrecht dadurch faktisch ausgehöhlt. Sie fordert, die Kassen wieder grundsätzlich zur Information per Brief zu verpflichten. Eine Information über die Webseite reicht auf keinen Fall aus, so Pop. Im schlimmsten Fall bemerken Versicherte die Beitragserhöhung erst, wenn ihr Nettogehalt geringer ausfällt. Dann könnte das Sonderkündigungsrecht bereits nicht mehr greifen, warnt sie. Aus Berlin, David Riemer.
2: Zum Sport. Nächster Auftaktsieg für den FC Bayern München in der Champions League. Die Münchner gewannen 5:0 gegen Bodø Glimt aus Norwegen. Niederlage dagegen für RB Leipzig. Die Sachsen unterlagen beim italienischen Debütanten Como mit 1:4.
1: Das Wetter für Deutschland.
2: Die aktuelle Vorhersage des Deutschen Wetterdienstes. Heute im Westen und Nordwesten, gegen Abend auch in der Mitte oft bewölkt und einzelne Schauer. Auch in Südostbayern anfangs noch gebietsweise Regen, später trocken, sonst überwiegend sonnig. Höchstwerte bis zu 25 Grad, bei Regen im Südosten und im äußersten Norden nur bei 17 Grad. Morgen vor allem im Süden viel Sonnenschein, sonst wechselnd bewölkt, gebietsweise anfangs teils dichter Hochnebel. Mit knapp 20 Grad an der See und bis zu 27 Grad am Oberrhein.
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0: Ich finde es total klasse, dass wir uns hier treffen am Freitag, dem 11. September, gemeinsam auf dem Weg in ein hoffentlich entspanntes und vielleicht noch ein bisschen spätsommerliches Wochenende. Das steht bei mir auf dem Plan und bei euch auch. Klasse, dass ihr da seid. Eva Lugiger ist auch mit dabei. Aktuelle Musik bei uns ganz vorne. In diesem Fall heißt der Hit Weite Straßen. Ich bin Gary Sana. Hi.
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Der neue Rekordmix von Du hast mich tausendmal belogen, Andrea Berg bei Radio Schlagerparadies, 13 nach 9, moin am Freitag. Klasse, dass ihr eingeklinkt seid. Ich stehe ja relativ früh auf, die Show beginnt um 5, also gehe ich um kurz nach 4 aus dem Haus und fahre dann

0: In der Regel spielen da Viren eine Rolle. Und die haben im Herbst leichteres Spiel, zum Beispiel, weil sie in der kühleren, feuchteren Jahreszeit leichter, länger auf Oberflächen überleben. Und außerdem sind wir Menschen mehr in öffentlichen Verkehrsmitteln und Innenräumen unterwegs im Herbst. Und das erhöht einfach das Ansteckungsrisiko. Und die Kälte und weniger Sonnenlicht können auch unsere Immunabwehr schwächen.
1: Also regelmäßig Hände waschen und die Räume gut lüften. Damit lässt sich das Ansteckungsrisiko zumindest reduzieren. Eine Garantie gibt's natürlich nicht. Und wenn der Hals kratzt, der Schnupfen und der Husten da sind, dann greifen viele erstmal zu klassischen Hausmitteln.
0: Also die besten Waffen gegen Erkältungen hat unser Körper eigentlich selber. Deshalb sind Ruhe und genug Schlaf wichtig, einfach damit das Immunsystem sich auf seine Abwehrarbeit konzentrieren kann. Unterstützen kann man den Körper aber durch genügend Trinken, aber auch nicht übermäßig viel. Salbei und Thymian-Tees zum Beispiel beruhigen den Hals. Auch Hühnersuppe tut vielen gut und liefert Flüssigkeit und Nährstoffe. Honig kann bei Erwachsenen und Kindern ab einem Jahr den Husten lindern. Und auch Ingwer ist als warmes Getränk mindestens mal angenehm.
1: Dankeschön, Ronny. Also eine Portion Honig, dazu Ingwer. Oh, ich weiß nicht, ob ich an sowas gewöhnen kann. Dann lieber erkältet, oder? Guten Morgen.

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0: Schönen guten Morgen mit Udo Jürgens. Es ist 9.31 Uhr.
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0: Heute ist es im Westen und im Nordwesten, gegen Abend dann auch in der Mitte, wolkig. Manchmal auch stark bewölkt und es kann hier und da ein bisschen Regen runterkommen. Auch in Südostbayern anfangs noch gebietsweise Regen, später dann aber trocken. Und auch bei euch kommt die Sonne ein bisschen stärker raus dann. Der ganze Rest erlebt einen sonnigen und trockenen Freitag bei höchsten Werten zwischen 19 und 24 Grad. Im Rheingau und im Südwesten bis zu 25 Grad.
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9.41 Uhr, noch 19 Minuten bis 10. Hier ist Radio Schlagerparadies mit eurem Soundtrack für einen gelungenen Freitagmorgen. Über radioschlagerparadies.de hat mir Marianne Spiller geschrieben. Sie hört uns in Kassel zu und schreibt: Schönen guten Morgen alle zusammen. Danke für die tolle Musik. Ich starte so gern gut gelaunt mit euch in den Tag. Und ich möchte gern den Fritz aus Bad Pyrmont grüßen. Ein schönes Wochenende an alle und passt alle gut euch auf euch auf. Sie wünscht sich Mighty Kelly mit Ein Kuss in Paris.

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7 Tage lang nur Sonnenschein, wie die Flippers es hier singen in ihrem Hit aus dem Jahr 1990. Werden es natürlich am Wochenende für euch nicht werden, aber vielleicht 2 Tage, nämlich morgen und am Sonntag mit ein bisschen spätsommerlichen Gefühlen. Ich drücke euch die Daumen, dass ihr noch ein bisschen Sonne abkriegt dieses Wochenende und wünsche euch jetzt viel Spaß mit Stefan Grub. Er macht weiter. Einen schönen Freitagvormittag mit ihm und macht's gut.

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2: Ich bin Tine Klimach. Die Terroranschläge vom 11. September in den USA sind heute genau 25 Jahre her. Es gibt verschiedene Gedenkveranstaltungen. Islamistische Terroristen hatten entführte Flugzeuge unter anderem in die Türme des World Trade Centers in New York gesteuert.
3: Hier in Washington schlug ein Flugzeug eine tiefe Schneise ins Pentagon. Und wie jedes Jahr werden auch hier an der Stätte des Terrors die Namen der Opfer verlesen. Präsident Trump wird wohl dabei sein, denn an Ground Zero in New York, wo er eigentlich eine Rede halten wollte, haben die Veranstalter ihm den Mund verboten. Keine politischen Ansprachen, nur Gedenken und Namen. Diese Woche machte Trump Schlagzeilen mit der Behauptung, er habe am Tag nach den Terroranschlägen an Ground Zero beim Aufräumen geholfen, was große Zweifel weckt, denn keiner hat ihn gesehen. Aus den USA, Tina Eck.
2: In gut einer Woche wird in Mecklenburg-Vorpommern und in Berlin eine neue Landesregierung gewählt. In Mecklenburg-Vorpommern können den Umfragen zufolge AfD und SPD mit vielen Stimmen rechnen. In Berlin Linke und CDU. Das unterstreichen auch aktuelle Daten unter anderem aus dem ZDF-Politbarometer.
4: Auf 37% kann die AfD dem aktuellen ZDF-Politbarometer zufolge in Mecklenburg-Vorpommern hoffen. 3 Punkte dahinter liegt die SPD von Ministerpräsidentin Schwesig. Sie zieht, viele im Land vertrauen ihr und wollen sie wieder als Landeschefin. In Berlin kommt die Linke den ZDF-Zahlen nach auf 23% und damit auf Platz 1. Es folgt die CDU mit 21%. Gewählt wird in Mecklenburg-Vorpommern und der Hauptstadt am 20. September. Aus Berlin, Lea Matschullert.
2: Im Juni ist die Zahl der Unternehmensinsolvenzen in Deutschland wieder deutlich gestiegen. Die Amtsgerichte registrierten über 2200 Anträge und damit fast 16% mehr als ein Jahr davor, wie das Statistische Bundesamt berichtet. Für das erste Halbjahr ergibt sich damit eine Gesamtzahl von fast 13.000 beantragten Unternehmensinsolvenzen. Einen höheren Wert für ein erstes Halbjahr hatte es zuletzt im Jahr 2013 gegeben. An diesem Wochenende können Kinogänger an vielen Orten in Deutschland Filme für 5 Euro schauen. Mehr als 700 Kinos beteiligen sich an dem sogenannten Kinofest Samstag und Sonntag. Eine Übersicht über die teilnehmenden Kinos gibt es auf der Internetseite daskinofest.de. Karten sollte man am besten vorher online buchen.
1: Das Wetter für Deutschland.
2: Die aktuelle Vorhersage des Deutschen Wetterdienstes. Heute im Westen und Nordwesten, gegen Abend auch in der Mitte oft bewölkt und einzelne Schauer. Auch in Südostbayern anfangs noch gebietsweise Regen, später trocken, sonst überwiegend sonnig. Höchstwerte bis zu 25 Grad, bei Regen im Südosten und im äußersten Norden nur bei 17 Grad. Morgen vor allem im Süden viel Sonnenschein, sonst wechselnd bewölkt, gebietsweise anfangs teils dichter Hochnebel. Mit knapp 20 Grad an der See und bis zu 27 Grad am Oberrhein.
0: Schlagerparadies. Verkürzen wir uns doch gemeinsam ein bisschen die Wartezeit aufs Wochenende. Ich bin Stefan Grub, freue mich auf euch.
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0: Schön, dass ihr dabei seid am Freitagvormittag. Vier gemeinsame Stunden liegen vor uns und die füllen wir natürlich wieder mit dem Besten, was die Schlagerwelt zu bieten hat. Unter anderem Fantasy haben wir mit am Start für euch. Juliane Werding und Anna-Maria Zimmermann. Platz für eure persönlichen Top-Favoriten haben wir selbstverständlich auch. Den ersten, den habe ich hier schon parat für den Martin aus Würzburg. Grüße gehen raus an all seine Kollegen auf der Baustelle und ganz besonders an den Lenny. Schönes Wochenende euch allen.
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1: Wir freuen uns auf den dritten Spieltag der Fußball-Bundesliga. Diesmal mit einer ganz besonders interessanten Partie, die Aufsteiger der SV Elversberg gegen Rekordmeister Bayern München. Das Duell David gegen Goliath beginnt Sonntag um 17.30 Uhr und ich bin mega gespannt, welches Ergebnis unsere beiden Kontrahenten jetzt gleich beim Tippduell voraussagen. Auf Promi-Seite heute Tommy Steiner und auf Seite unserer Hörer, der Peter aus Massenbachhausen in Baden-Württemberg. Hallo Peter.
2: Hallo, einen schönen guten Tag.
1: Wünsche ich dir auch. Schön, dass du heute dabei bist bei unserem Tippduell. Auf welches Spiel freust du dich denn am meisten jetzt am Wochenende?
2: Ja, David gegen Goliath.
1: Ja. ich auch sehr. Bist du denn Bayern München-Fan oder SV Elversberg?
2: Elversberg.
1: Wow, das freut mich natürlich als Saarländer ganz besonders zu hören. Dann sind wir mal gespannt. Kommen wir gleich noch dazu. Wir fangen an mit einer anderen Begegnung, nämlich mit dem SC Freiburg gegen Borussia Mönchengladbach. Dein Tipp, Peter?
2: 1-2 für Dortmund.
1: 1-2. Okay, dein Gegner ist heute Tommy Steiner. Hören wir mal, was er sagt.
3: Da würde ich sagen, ein 3-2.
1: Okay, da liegt er ein bisschen auseinander. Schauen wir mal, wie es bei der nächsten Partie aussieht. RB Leipzig gegen den Hamburger SV. Dein Tipp?
2: Mein Tipp ist, Leipzig gewinnt knapp mit 1-0.
1: Mit 1-0. Dann hören wir mal, ob Tommy Steiner da gleicher Meinung ist.
3: Das ist für mich fast eindeutig. Das ist ein 3-0.
1: Ein 3-0. Naja, gut, jetzt bin ich mal gespannt, was du deiner Mannschaft, dem SV Elversberg, zutraust. SV Elversberg gegen Bayern München, was sagst du?
2: Ein 3-1 für Elversberg.
1: 3-1 für Elversberg. Dann hören wir mal rein, was Tommy sagt.
3: Ich bin mir fast sicher, dass sie 2 Tore schießen werden, aber Bayern wird dann wirklich 5, also 2-5.
1: 2-5 für Bayern, sagt Tommy Steiner. Da hoffe ich mal, dass er da ein bisschen falsch liegt.
2: Falsch, ja?
1: Okay, eine Partie bleibt noch übrig. Mainz 05 gegen Eintracht Frankfurt. Dein Tipp?
2: Das gewinnt Mainz mit 3-0.
1: 3-0. Okay, hören wir mal, was Tommy sagt.
3: 1-3. Die Mainzer werden nicht gewinnen.
1: 1-3 für Frankfurt. Okay, da seid ihr euch ja nicht wirklich bei vielen Dingen einer Meinung. Das macht's dann natürlich auch umso spannender. Wie schätzt du selbst deine Chancen gegen Tommy Steiner ein?
2: Auch ganz gut, bei Bayern verliert.
1: Okay, ich hoffe auf jeden Fall, das Glück ist auf deiner Seite. Ob es wirklich so ist, das erfahren wir am Montagmorgen zwischen 9 und 10 Uhr hier bei Radio Schlagerparadies. Ich hoffe, ihr seid alle mit dabei. Lieber Peter, dir vielen Dank fürs Mitspielen und nochmal viel Glück. Toi, toi, toi.
2: Ich bedanke mich und wünsche allen ein schönes Wochenende, wenn es soweit ist.
1: Dir ebenso. Mach's gut.
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Laura und Marc geben eine Runde Liebe aus. Wäre für mich jetzt ein bisschen schwierig. Ich gebe einfach eine Runde Musik aus. Und zwar für unsere Hörerin, die Maggie aus Veitsbronn in Mittelfranken. Sie hat sich gemeldet über unsere kostenlose Radioschlagerparadies-App und grüßt ganz herzlich ihre Lieben mit einem Klassiker von den Flippers, die Lotusblume.

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0: Rosanna Rocci und fehlerfrei hier bei Radio Schlagerparadies. Wenn man bei Schlagerfans und Schlagerkünstlern mal nachfragt, was einen guten Schlager ausmacht, dann fällt ganz oft der Begriff Authentizität. Wer nicht echt ist, der hat in der Schlagerwelt meist keine Chance auf langfristigen Erfolg. Ein lebendes Beispiel, wie es richtig geht, ist Ramona Martinez. Sie ist schon lange als Schlagersängerin erfolgreich, hat aber auch schon einige Tiefschläge und Enttäuschungen in ihrem Leben wegstecken müssen. In ihrem Song »Sie geht ihren Weg« nimmt sie genau darauf Bezug.
1: Ja, also da habe ich jetzt wirklich Gänsehaut, weil der Titel ist wirklich komplett auf meinen Leib geschnitten, und zwar vom Stefan Pössnigger. Aus dem Grund, weil er sagt, okay, du bist auf dem guten Weg, und in dem Song will ich auch Mut machen, dass man kann ganz am Boden sein, aber trotzdem kann man wieder aufstehen wie ein Phönix aus der Asche. Ich habe echt Gänsehaut, wenn ich das sage, aber so ist es. Es gibt Tiefschläge, aber man muss oder man sollte irgendwie gucken, dass man wieder rauskommt. Und das ist in dem Song einfach, dass ich jetzt noch stärker dastehe wie je zuvor.
0: Stefan Pössnigger, den kennen wir alle nicht nur von den Schlagerpiloten. Er ist auch einer der erfolgreichsten Produzenten der gesamten Schlagerbranche. Sein Name birgt schon mal für absolute Top-Qualität. Und wenn sich zwei wie Stefan und Ramona zusammentun, dann kann eigentlich nur was richtig Großartiges dabei rauskommen. Wenn ihr euch von der Qualität des neuen Albums einfach ich in Ruhe selber überzeugen wollt, dann schickt mir doch einfach eine E-Mail mit euren Kontaktdaten und Betreff Ramona an gewinnspiel@radioschlagerparadies.de. Ich habe für euch eine handsignierte CD von Ramona Martinez für euch liegen. Die könnt ihr abstauben, und damit ihr schon mal eine kleine Ahnung habt, was euch erwartet, hören wir jetzt mal rein in Sie geht ihren Weg vom neuen Album Einfach ich, unser Albumtipp der Woche. Viel Spaß mit Ramona Martinez.

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1: 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Für immer. 11 Uhr haben wir's.
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3: Ich bin Tine Klimach. Die islamistischen Terroranschläge vom 11. September 2001 in den USA sind heute genau 25 Jahre her. Es gibt verschiedene Gedenkveranstaltungen. Der Tag hatte die Weltordnung in Frage gestellt.
4: In New York und an anderen Orten der USA wird heute den tausenden Opfern der Anschläge gedacht. Am Ground Zero, dort wo die Zwillingstürme einmal standen, sollen die Namen der Opfer verlesen werden. Am 11. September 2001 entführten Terroristen insgesamt 4 Flugzeuge. 2 davon flogen in die Türme des World Trade Centers in New York. Ein weiteres in das Pentagon nahe Washington. Ein 4. wurde von den Passagieren zum Absturz gebracht, die dadurch einen weiteren Anschlag vermieden. Aus New York, Anne Pollmann.
3: Der Vorsitzende der Innenministerkonferenz, Hamburg-Senator Andi Grote, unterstützt den Vorschlag, die Voraussetzungen für ein AfD-Verbotsverfahren zu prüfen. Eine Bund-Länder-Arbeitsgruppe wäre der nächste logische Schritt, sagte Grote dem Kölner Stadtanzeiger. Aus Sicherheitskreisen hieß es, die Innenminister von Bund und Ländern wollten nach dem Wahlerfolg der AfD in Sachsen-Anhalt den möglichen Schutz bestimmter geheimer Daten prüfen. Geschäfte, Restaurants und Dienstleister sollen künftig neben Bargeld mindestens eine digitale Bezahlmöglichkeit anbieten müssen. Das sieht ein Vorhaben von Finanzminister Klingbeil vor. Die neuen Regeln sollen nächstes Jahr umgesetzt werden. Bargeld soll weiterhin akzeptiert werden.
5: Beim Kaffee für 3 Euro soll es genauso funktionieren wie beim großen Einkauf. Eine Mindestgrenze fürs digitale Bezahlen soll es nicht geben. Extra Gebühren für Kunden auch nicht. Welches System ein Laden anbietet, darf er grundsätzlich selbst entscheiden. Ausnahmen sind zum Beispiel für Amateursportvereine oder Wohltätigkeitsverbände geplant. Klingbeils Ministerium nennt noch einen weiteren Grund für die neuen Regeln. Digitale Zahlungen hinterlassen Spuren und sollen so auch helfen, Steuerhinterziehung und Geldwäsche aufzudecken. Zoe Tassovali, Nachrichtenredaktion.
3: Bei einem schweren Reisebusunfall in der Schweiz sind 5 Menschen ums Leben gekommen. Es wurden viele weitere Urlauber verletzt, 3 darunter schwer. Der Unfall ereignete sich gestern im Kanton Graubünden. Insgesamt seien 45 Personen in dem niederländischen Bus gewesen, sagte ein Sprecher der Polizei. Die Unglücksursache ist noch unklar. Es gebe bislang keine Erkenntnisse über Deutsche an Bord.
2: Das Wetter für Deutschland.
3: Die aktuelle Vorhersage des Deutschen Wetterdienstes. Heute im Westen und Nordwesten, gegen Abend auch in der Mitte oft bewölkt und einzelne Schauer. Auch in Südostbayern anfangs noch gebietsweise Regen, später trocken, sonst überwiegend sonnig. Höchstwerte bis zu 25 Grad, bei Regen im Südosten und im äußersten Norden nur bei 17 Grad. Morgen vor allem im Süden viel Sonnenschein, sonst wechselnd bewölkt, gebietsweise anfangs teils dichter Hochnebel. Mit knapp 20 Grad an der See und bis zu 27 Grad am Oberrhein.
1: Radiofixe schon mal langsam warm machen. Wir spielen richtig oder falsch in dieser Stunde. Ich bin Stefan Grob. Hallo zusammen.
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0: für immer ja. Alexandra Hofmann hier bei Radio Schlagerparadies. Leute, ich hab's immer gewusst. Schlager ist der neue Rock'n'Roll. Ja, wirklich. Früher sorgten ja immer so die Rocker, die Punks, die Raver und Hip-Hopper für Entsetzen in der Musikwelt. Regelmäßig landeten auch mal irgendwelche Popstars in den Skandalspalten. Aber heute sind wohl tatsächlich die Schlagerstars, die Bad Boys und Bad Girls der Musikszene. So ähnlich klang das zumindest aus dem Mund von Maite Kelly. Sie war neulich im Podcast von Moderatorin Barbara Schöneberger zu Gast und dort hat sie Folgendes erzählt.
1: Pop ist für mich Kirchenmusik geworden. Sehr moralisch, politisch korrekt, ohne Ende. Ich finde, es ist noch nie so mutlos. Die Genre war noch nie so langweilig, so puritistisch wie heute. Da werden keine Drogen genommen, es wird gar nichts auseinandergenommen. Mhm. Oder eingenommen.
2: Ja, aber gut, jetzt Drogenkonsum ist jetzt auch im Schlager nicht unbedingt ein Riesenthema.
1: Oh doch, klar. Meinst du, was da alles los ist?
0: Hat man da Töne? Das stellt mein komplettes Weltbild auf den Kopf. Also mir persönlich ist da bis jetzt wirklich noch nichts Verdächtiges aufgefallen. Aber vielleicht muss ich ja einfach nur mal die Nase ein bisschen tiefer reinstecken. Ja, da ist jetzt schon mein journalistischer Instinkt geweckt. Vielleicht hat Maite in ihrer Musik ja auch irgendwelche geheimen Botschaften versteckt. Müssen wir jetzt mal ganz, ganz genau hinhören.

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Der perfekte Zeitpunkt für ein Himbeereis zum Frühstück. 10 Uhr, 11.24 Uhr haben wir Freitagvormittag. Wir tasten uns langsam vor in Richtung Wochenende. Ihr könnt euch gern schon mal ein bisschen eingrooven mit euren Lieblingsschlagern. Die kriegt ihr wie immer in unser Programm, indem ihr euch bei mir meldet. Zum Beispiel per WhatsApp-Sprachnachricht an die 06805 699 110 oder schriftlich über unsere Homepage radioschlagerparadies.de. Dort hat mir der Martin aus Lünen an der Lippe in Nordrhein-Westfalen geschrieben. Grüße hat er da gelassen an alle Schlagerfans und ganz besonders an Peter Löw aus Dortmund. Schönes Wochenende wünscht er uns allen. Vielen Dank dir ebenso, lieber Martin. Und hier ist für dich Semino Rossi. Ist das von

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3: 1982 erblickte ich das Licht der Welt, als ich in Berlin geboren wurde. Es war circa 16 Uhr, das sagt zumindest mir meine Mutter immer wieder. Und am 31. März. Und ich lebe hier immer noch.
2: Ist Jay Kahn ein Berliner Original oder stimmt Geschichte Nummer 2?
3: Ich schreibe nicht nur meine Songs, sondern auch mit und für andere Künstler. Für Maite Kelly habe ich den Song 7 Leben mitgeschrieben.
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0: Einen wunderschönen Restvormittag euch allen. Wir können langsam schon mal in den Pausenmodus schalten und das geht am einfachsten mit der richtigen Musik auf den Ohren. Mit eurer Musik. Nutzt die Mittagspause und bestellt euch euren Lieblingsschlager über unsere kostenlose Radio-Schlager-Paradies-App oder per WhatsApp-Sprachnachricht an die 06805 699 110. Wenn ihr mögt, lasst gerne auch ein paar Grüße da. Ich denke, ihr könnt da sicher jemandem eine richtige Freude damit machen.
1: Hallo, Radio-Schlager-Paradies, hier ist der Thilo aus dem Sachsenlande. Und ich hätte einen Wunsch, der bezieht sich auf unseren Urlaub dieses Jahr in Griechenland. Und zurückblickend wünsche ich mir von Vincent Groß, ich trinke Uso, was trinkst denn du so? Und ich grüße alle, die auch wie wir dieses Jahr in Griechenland waren und natürlich alle Radio Schlager Paradies Hörer. Allen ein wunderschönes Wochenende.

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2: Ich bin Tine Klimach. Die mit dem Iran verbündeten Houthi-Rebellen haben jemenitischen Regierungsquellen zufolge eine strategisch gelegene Insel in der Meerenge Bab al-Mandab erobert. Die Insel liegt ganz am südlichen Ende der Meerenge, die den Golf von Aden mit dem Roten Meer verbindet. Mit den jüngsten Vorstößen kontrollieren die Houthi nun die gesamte Küste des Roten Meeres im Jemen. Der für den Welthandel enorm wichtige Schifffahrtsweg dürfte damit noch stärker bedroht werden als bisher. Bundesarbeitsministerin Bärbel Baas verspricht Vertrauensschutz für angehende Rentnerinnen und Rentner. Die abschlagsfreie Rente nach 45 Versicherungsjahren werde nicht kurzfristig abgeschafft, sagte sie im Bundestag.
3: Das Thema Rente nach 45 Versicherungsjahren ist im Gespräch. Ich will den Menschen, die gerade Angst haben, dass es übermorgen abgeschafft wird und dass ihre Verträge, die sie jetzt abgeschlossen haben, schon nicht mehr gelten. Es wird einen Vertrauensschutz geben, darauf können sich alle verlassen.
2: Bei den aktuellen Haushaltsverhandlungen verantwortet Bundessozialministerin Baas den größten Einzeletat. Ihr Etat umfasst insgesamt ein Volumen von über 200 Milliarden Euro. Die Terroranschläge vom 11. September in den USA sind heute genau 25 Jahre her. Es gibt verschiedene Gedenkveranstaltungen. Islamistische Terroristen hatten entführte Flugzeuge unter anderem in die Türme des World Trade Centers in New York gesteuert.
4: Hier in Washington schlug ein Flugzeug eine tiefe Schneise ins Pentagon. Und wie jedes Jahr werden auch hier an der Stätte des Terrors die Namen der Opfer verlesen. Präsident Trump wird wohl dabei sein, denn an Ground Zero in New York, wo er eigentlich eine Rede halten wollte, haben die Veranstalter ihm den Mund verboten. Keine politischen Ansprachen, nur Gedenken und Namen. Diese Woche machte Trump Schlagzeilen mit der Behauptung, er habe am Tag nach den Terroranschlägen an Ground Zero beim Aufräumen geholfen, was große Zweifel weckt, denn keiner hat ihn gesehen. Aus den USA, Tina Eck.
2: Die Verbraucherzentralen warnen vor mangelnden Hinweisen auf künftige Erhöhungen von Krankenkassenbeiträgen. Die Chefin des Bundesverbands, Ramona Popp, sagte der dpa, es sei ein Unding, dass Krankenkassen ihre Versicherten nicht mehr über steigende Zusatzbeiträge informieren müssten. Damit werde ein Sonderkündigungsrecht faktisch ausgehöhlt. Die Bundesregierung müsse diesen Fehler korrigieren.
1: Das Wetter für Deutschland.
2: Die aktuelle Vorhersage des Deutschen Wetterdienstes. Heute im Westen und Nordwesten, gegen Abend auch in der Mitte oft bewölkt und einzelne Schauer. Auch in Südostbayern anfangs noch gebietsweise Regen, später trocken, sonst überwiegend sonnig. Höchstwerte bis zu 25 Grad, bei Regen im Südosten und im äußersten Norden nur bei 17 Grad. Morgen vor allem im Süden viel Sonnenschein, sonst wechselnd bewölkt, gebietsweise anfangs teils dichter Hochnebel. Mit knapp 20 Grad an der See und bis zu 27 Grad am Oberrhein.
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0: Dreht die Musik ein bisschen lauter. Pausenmodus ist angesagt. Ich bin Stefan Grub. Mahlzeit zusammen.
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Erik Philippi und ein Wunsch. Und das ist ja mal ein großartiges Stichwort. Wir starten in die Mittagszeit und mich hat hier auch gerade ein Wunsch erreicht von unserer Hörerin Steffi aus Veitshöchheim in Unterfranken. Bei Steffi in der Firma, da ist heute Schlagerfreitag und da hat sie die Gelegenheit genutzt und mir geschrieben über unsere kostenlose Radioschlagerparadies-App. Grüße hat sie dagelassen an ihre Arbeitskollegen von Bike Ahead. Viel Spaß am Schlagerfreitag, schreibt sie, und ein kräftiges Wup, Wup gibt sie auch noch mit. So macht der Arbeitstag doch Laune. Hier sind für euch die Prinzen.

0: Vielleicht.
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0: Kerzen auspusten, Geschenke auspacken und Torte anschneiden. Beim Geburtstag, da haben wir doch alle irgendwie unsere kleinen Traditionen. Bei Tanja Lasch könnte heute die eine oder andere davon zum Einsatz kommen. Denn die Schlagersängerin feiert heute ihren 51. Geburtstag. Tanja ist seit inzwischen mehr als 2 Jahrzehnten als Solokünstlerin erfolgreich. Dabei liegt Musik bei ihr quasi in der Familie. Ihr Vater ist der Texter und Komponist Burkhard Lasch. Gemeinsam mit ihrer Schwester Diana machte sie schon vor ihrer Solokarriere Musik. Aber egal, wie viele Geburtstage man schon gefeiert hat, die eine oder andere kleine Macke, die gehört bei vielen einfach dazu. Ob das bei Tanja auch so ist, hat sie uns mal erzählt.
1: Ich freue mich im neuen Lebensjahr natürlich wie jedes Jahr auf viele schöne Veranstaltungen, auf tolle Sachen. Es kommen auch viele, viele schöne Sachen. Ich habe ja auch ein komplett neues... Nee, ich habe eigentlich keine Macke. Ich hatte früher eine Macke, was meinen Geburtstag betrifft. Ich habe tatsächlich immer mein Handy ausgemacht und habe es dann irgendwann spät abends angemacht und habe dann die Nachrichten abgehört. Aber dann waren natürlich auch viele verpasste Anrufe und dann irgendwann dachte ich, Mensch, das ist ja eigentlich total ungerecht. Die Menschen wollen dir einfach nur gratulieren und du machst dein Telefon aus. Und deswegen seitdem ist das natürlich nicht mehr so und das schon ein paar Jahre.
0: Wer Tanja heute gratulieren möchte, der wird sie also auf jeden Fall irgendwie erreichen. Und natürlich fehlt bei einer Schlagersängerin noch eine ziemlich wichtige Zutat für die perfekte Feier, nämlich die Musik. Tanja hat selbst schon jede Menge Songs veröffentlicht, von Die immer lacht über Komm nach Berlin bis hin zu ihrem aktuellen Album Laut und lebendig. Aber worauf dürfen sich die Fans im kommenden Lebensjahr von Tanja denn freuen?
1: Ich freue mich im neuen Lebensjahr natürlich wie jedes Jahr auf viele schöne Veranstaltungen, auf tolle Sachen. Es kommen auch viele, viele schöne Sachen. Ich habe ja auch ein komplett neues Team. Ich habe ein neues Label. Ich habe ein neues Management. Und wir arbeiten an vielen schönen Sachen. Und da freue ich mich besonders drauf und hoffe, dass das auch in diesem Jahr alles umgesetzt wird.
0: Liebe Tanja, wir wünschen dir alles Gute zum Geburtstag, Gesundheit, Glück und natürlich noch jede Menge weitere Geburtstage. Happy Birthday von Radio Schlagerparadies. Und hier haben wir sie mit auch morgen noch. 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
1: Hi, hier ist der Moritz aus Hetzles. Ich grüße alle, die Schlagerparadies in diesem Moment hören. Und ich wünsche mir von Santiano das Lied Hoch im Norden. Grüße.

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0: Ein bisschen Sommerfeeling mit Anni Perker und Fiesta Del Sol hier bei Radio Schlagerparadies. Seit wenigen Tagen ist es offiziell, Annemarie und Wayne Carpendale, der Sohn von Howard Carpendale, haben sich getrennt und mit ihnen eines der absoluten Promi-Traumpaare der letzten Jahrzehnte. Auf Instagram hat Annemarie jetzt verraten, die Trennung passierte schon Anfang des Jahres. Es hat nur kaum einer gemerkt. Klar, es war ein bisschen still geworden um die zwei, aber wenn man sie zusammen gesehen hat, dann doch immer strahlend und happy. Laut Annemarie verstehen sich die beiden auch immer noch gut, sie leben immer noch zusammen und tragen auch immer noch ihre Ringe. Also ich finde es total bemerkenswert, wie sie das gemanagt haben. Kein Drama, kein Streit. Da kann man fast schon ein bisschen neidisch werden. Bei den beiden läuft die Trennung ja harmonischer ab als bei anderen die ganze Beziehung. Ja, so gesehen echt schade drum. Ich wünsche den beiden auf jeden Fall alles Gute für die Zukunft. Papa Howard bestimmt auch. Shine on, sagt er.
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0: 13 Uhr haben wir's.
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2: Ich bin Tine Klimach. Arbeitsministerin Bärbel-Bass hält an einer umfassenden Rentenreform fest. Im Bundestag machte sie aber ein Versprechen. Wer kurz vor der Rente steht, soll sich auf Vertrauensschutz verlassen können.
3: Die abschlagsfreie Rente nach 45 Versicherungsjahren ist seit Monaten sehr stark umstritten. Die Rentenkommission will sie abschaffen und Baas unterstützt diesen Vorschlag. Es soll aber gleichzeitig Übergangsfristen geben, damit sich die Regeln nicht plötzlich für Menschen ändern, die kurz vor dem Ruhestand stehen. Baas sagt, ohne Reformen drohen auf Dauer höhere Beiträge oder niedrigere Renten. Außerdem will sie Menschen besser absichern, die aus gesundheitlichen Gründen nicht bis ins hohe Alter arbeiten können. Zoe Tassovali, Nachrichtenredaktion.
2: In gut einer Woche wird in Mecklenburg-Vorpommern und in Berlin eine neue Landesregierung gewählt. In Mecklenburg-Vorpommern können den Umfragen zufolge AfD und SPD mit vielen Stimmen rechnen. In Berlin Linke und CDU. Das unterstreichen auch aktuelle Daten unter anderem aus dem ZDF-Politbarometer.
4: Auf 37% kann die AfD dem aktuellen ZDF-Politbarometer zufolge in Mecklenburg-Vorpommern hoffen. 3 Punkte dahinter liegt die SPD von Ministerpräsidentin Schwesig. Sie zieht, viele im Land vertrauen ihr und wollen sie wieder als Landeschefin. In Berlin kommt die Linke den ZDF-Zahlen nach auf 23% und damit auf Platz 1. Es folgt die CDU mit 21%. Gewählt wird in Mecklenburg-Vorpommern und der Hauptstadt am 20. September. Aus Berlin, Lea Matschullert.
2: Die mit dem Iran verbündeten Houthi-Rebellen erhalten weitreichenden Zugriff auf eine der wichtigsten Schifffahrtsrouten der Welt. Sie haben eine strategisch gelegene Insel erobert. Die Insel liegt ganz am südlichen Ende der Meerenge, die den Golf von Aden mit dem Roten Meer verbindet. Die Houthi hatten dort in den vergangenen Jahren mehrfach Schiffe angegriffen und teils versenkt oder diese gekapert. Bei einem schweren Reisebusunfall in der Schweiz sind 5 Menschen ums Leben gekommen. Es wurden viele weitere Urlauber verletzt, 3 darunter schwer. Der Unfall ereignete sich gestern im Kanton Graubünden. Insgesamt seien 45 Personen in dem niederländischen Bus gewesen, sagte ein Sprecher der Polizei. Die Unglücksursache ist noch unklar. Es gebe bislang keine Erkenntnisse über Deutsche an Bord.
1: Das Wetter für Deutschland.
2: Die aktuelle Vorhersage des Deutschen Wetterdienstes. Heute im Westen und Nordwesten, gegen Abend auch in der Mitte oft bewölkt und einzelne Schauer. Auch in Südostbayern anfangs noch gebietsweise Regen, später trocken, sonst überwiegend sonnig. Höchstwerte bis zu 25 Grad, bei Regen im Südosten und im äußersten Norden nur bei 17 Grad. Morgen vor allem im Süden viel Sonnenschein, sonst wechselnd bewölkt, gebietsweise anfangs teils dichter Hochnebel. Mit knapp 20 Grad an der See und bis zu 27 Grad am Oberrhein.
0: Schlagerparadies. Sehr lieben, der Tag wird nicht jünger, aber schöner Wetter. Stefan Krupp hier, habt einen tollen Nachmittag.
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Wir starten in unsere letzte gemeinsame Stunde an diesem Freitagmittag und die machen wir uns nochmal richtig schön mit eurer Unterstützung. Ganz viele von euch haben sich gemeldet über unsere kostenlose Radio Schlagerparadies App, unter anderem auch der Florian aus dem Sauerland. Er grüßt ganz herzlich seinen Freund und Fensterbauer Patrick Balkenhol. Viele Grüße von den Heizungsbauern aus Bödefeld. Und nein, Bödefeld gibt's nicht nur in der Sesamstraße, das gibt's tatsächlich auch im Sauerland. Habe ich auch nicht gewusst. Wolfgang Petri jetzt für euch. Gib mein Herz zurück. Viel Spaß.

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0: Ja, kaum ist die Mittagspause vorbei, geht's auch schon wieder auf die Reise hier bei Radio Schlagerparadies. Und die wird dieses Mal ganz besonders schmackhaft.
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2: Ortzapft ist, zumindest bei der brasilianischen Fluggesellschaft Gol. Die setzt nämlich derzeit voll auf den Gerstensaft, den auch die Deutschen so lieben. Bei der Airline gibt es ab sofort auf 1000 ausgewählten Flügen frisch gezapftes Bier vom Fass. Möglich wird das durch einen eigens konstruierten Trolley mit integrierter Zapfanlage. Davon können Gäste der deutschen Fluggesellschaften bisher nur träumen. Und auch Oktoberfestbesucher müssen sich noch gedulden, denn da wird ja erst am nächsten Samstag ortzapft. Und der deutsche Reisepass ist ja einer der wertvollsten der Welt, weil man mit ihm 186 Länder visumsfrei besuchen kann. Aber für Thailand-Reisende gibt es jetzt eine Einschränkung. Waren bisher bis zu 60 Tage möglich, sind es jetzt nur noch bis zu 30 Tage ohne Visum. Wer daher schon einen längeren Aufenthalt geplant und auch gebucht hat, sollte sich daher unbedingt noch um ein Visum bei einem Konsulat oder der Botschaft bemühen. Und morgen von 13 bis 15 Uhr gibt es wieder das Sonnenklar-TV-Reisemagazin. Es geht auf die Malediven. Natürlich nur hier bei Radio Schlagerparadies.
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0: Wir steuern auf 14 Uhr zu, ihr Lieben. Die Frühschicht, die freut sich schon auf den Feierabend. Die Mittagsschicht, die spuckt schon in die Hände. Und ihr da draußen, ihr liefert die passende Musik dazu hier bei Radio Schlagerparadies. Einen Platz habe ich in dieser Stunde noch frei für eure Lieblingsschlager. Und den hat sich der Thoralf geschnappt. Er hat sich gemeldet per WhatsApp-Sprachnachricht an die 06805 699 110.
1: Moin, liebes Team von Radio Schlagerparadies. Hier ist Thoralf. Ich sitze gerade im Auto und verlasse gleich die wunderschöne Insel Rügen und fahre in meine Heimat nach Kiel. Vielleicht könnt ihr mir die Fahrt mit einem Musikwunsch ein bisschen verschönern. Ich würde mir den Song Extreme von Roland Kaiser wünschen. Vielen Dank und liebe Grüße an alle. Extreme.

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0: Und dann nimmt er mir die Worte aus dem Mund. Dennis Wilms, ich träume von dir. Gemeint ist natürlich meine liebe Kollegin Alex Becker. Hallo Alex.
1: Na, na, na, jetzt übertreib mal nicht, lieber Stefan.
0: Ich habe auch immer Glück mit so den Titeln. Groß, ne?
1: Also bitte nicht übertreiben, wir sind hier immer noch beim Radio.
0: Ja, du weißt ja, wie es gemeint ist.
1: Absolut.
0: Lieber Alex, hast du denn schon Pläne fürs Wochenende?
1: Ja, tatsächlich, bei uns ist nämlich Stadtfest in der Stadt und da werde ich mich gleich nach der Sendung dann auch hinbegeben und vielleicht mal das ein oder andere Bierchen trinken, mal gucken, wie das so läuft.
0: Das klingt doch nach dem Plan, das werde ich mir allerdings heute verkneifen, denn ich darf morgen das große Finale von Richtig oder Falsch moderieren ab 10 Uhr.
1: Richtig, genau, das ist ja, wir haben ja noch eine Folge, ne, heute.
0: Heute, bin ja noch dabei, oder? Ja, ihr dürft heute noch mal kräftig mitraten. Jay Kahn hat 3 Storys für euch, dazu aber später mir bei Alex. Ich freue mich auf jeden Fall auf morgen. Es wird mega spannend. Die Fragen waren ja nicht wirklich einfach. Ich bin mal gespannt, wer von euch da draußen wirklich alle Antworten richtig hat und wer es dann im Endeffekt morgen ins Finale schafft. Ich drücke euch auf jeden Fall.
1: Ich drücke die Daumen.
0: Ja, ich ebenso. Gut, lieber Alex, dann mache ich schon mal Platz hier im Studio für dich. Was hast du heute Mittag für unsere Hörer denn parat?
1: Ja, vor allen Dingen natürlich eure Lieblingsschlager. Zum Wochenende, wir machen es uns richtig nett am Freitagnachmittag und genießen schon mal diesen Start ins Wochenende. Wie wär's, wenn ihr mir mal eure Lieblingsschlager spielt, beziehungsweise reinschreibt auf die 06805699110. Da bin ich ganz gespannt und freue mich schon drauf.
0: Das klingt wie der perfekte Plan. Dann sag ich, viel Spaß mit Alex. Ich bin Stefan Grub. Danke euch fürs Zuhören. Wir hören uns wieder am Montag, beziehungsweise morgen ja schon um 10 Uhr beim großen Finale von Richtig oder Falsch. Ich freue mich drauf. Euch viel Spaß mit Alex. Ciao, ciao.

Wenn bei euch bald das Telefon klingelt und es um eine Telefonumfrage zu eurer Radionutzung geht, dann nehmt euch die Zeit und macht bitte mit und sagt einfach, wie euer Lieblingssender heißt.

0: Frank Lukas ist das für uns hier um 14 Uhr.
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2: Ich bin Thomas Pleskin. Bundeskanzler Friedrich Merz will trotz der schweren CDU-Niederlage in Sachsen-Anhalt an seinem Amt und am Reformkurs der Bundesregierung festhalten. Zugleich räumte er eigene Defizite ein und kündigte Gespräche mit der SPD über Rente, Haushalt und Steuerreform an.
3: Aufgeben ist für mich keine Option, so Merz wörtlich. Am übernächsten Sonntag stehen zwei weitere Landtagswahlen an, in Mecklenburg-Vorpommern und in Berlin. Sollte die CDU dann schon wieder ähnliche Klatschen wie in Sachsen-Anhalt einfahren, dürfte der Druck auf Merz noch größer werden. Ob er dem dann noch standhält, ist offen. Der geplante Reformkurs der schwarz-roten Koalition soll zwar fortgesetzt werden, den Menschen soll aber deutlich besser als bisher erklärt werden, warum er nötig ist, verspricht der Kanzler. David Riemer, Berlin.
2: Der Erdrutschsieg der AfD in Sachsen-Anhalt löst im Ausland teils hochemotionale Reaktionen aus. Die deutsche Regionalwahl ist auch in den USA Thema.
4: Dass AfD-Spitzen und Trump-Anhänger in den USA einander hofieren, ist kein Geheimnis. Und Elon Musk ist auch schon lange als AfD-Sympathisant bekannt. Der Tech-Milliardär gratulierte zum Wahlsieg in Sachsen-Anhalt. Gut gemacht, schrieb Musk auf X. Und er bekam im Gegenzug gleich ein Angebot zur Zusammenarbeit. Auch Trump-Freund und früherer US-Botschafter in Deutschland, Richard Grenell, gratulierte zu einem großen Sieg. Trump selbst hat noch nichts gesagt, aber seit seinem Amtsantritt kuscheln AfD und US-Regierung enger denn je. Tina Eck, USA.
2: Die Polizei hat die Fahndung nach dem mutmaßlichen Stromsaboteur ausgeweitet. Zwischen Remscheid und Wuppertal suchten Einsatzkräfte nach einer verdächtigen Person mit Rucksack, die an einem Umspannwerk gesehen worden war. Ob es sich um den gesuchten 48-Jährigen handelt, ist unklar. Eine 60-köpfige Ermittlergruppe prüft inzwischen mögliche weitere Tatorte im gesamten Bundesgebiet. Russland hat alle Goethe-Institute im Land geschlossen und die Mitarbeiter zum Verlassen des Landes bis spätestens 13. Dezember aufgefordert. Zugleich ordnete das Außenministerium in Moskau die Schließung des deutschen Generalkonsulats in St. Petersburg bis zum 18. September an. Damit antwortete Moskau auf die angekündigte Schließung des Russlandhauses in Berlin und des Generalkonsulats in Bonn. Die Bundesregierung hatte Moskau für den Anschlagsversuch mit einer Sprengstoffdrohne auf dem Flughafen Leipzig-Halle verantwortlich gemacht.
1: Das Wetter für Deutschland.
2: Aktuelle Vorhersage des Deutschen Wetterdienstes. Vereinzelt Schauer, ansonsten meist heiter bei Werten zwischen 21 Grad auf Usedom und sommerlichen 33 Grad am Oberrhein. Mit ähnlichen Temperaturen geht es auch morgen weiter. Dann ziehen allerdings in der Nordhälfte Regenwolken auf. Nach Südosten bleibt es teils noch sonnig.
0: Schlagerparadies. Genau so heißt er, euer Lieblingssender. Und ich bin auch dabei, Alex Becker ist mein Name. Schön, dass ihr dabei seid und mit mir ins Wochenende groovt. Hallo zusammen.
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0: Ja, ich gebe zu, Christian Steifen ist möglicherweise ein etwas extraordinärer Schlagerstar, aber seine Shows, die müssen echt der Hammer sein. Hier ist Radio Schlagerparadies. Habe ich jetzt schon mehrfach von Leuten gehört, also da ruhig mal hingehen zum Konzert. Ihr habt die Chance, im Dezember tritt er wieder auf. Aurich und Osnabrück stehen dann auf dem Tourplan. Und jetzt steht er hier auf meinem Sendeplan, auf meiner Playlist. Ich habe dir den Mond gekauft. Text, mega. Viel Spaß mit ihm.
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1: Es ist ein kleiner Schritt für einen Menschen, aber ein großer Schritt für die Menschheit.
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0: kommt der Montag, ne? Es hat ja zwei Vorteile, dass Montag ist. Einmal, ihr könnt den Montag richtig genießen, weil ihr ja Radio Schlagerparadies hört. Und B, gleich ist ja auch schon wieder Feierabend, ne? Geht ja relativ schnell, vor allen Dingen mit euren Lieblingsschlagern. Und die könnt ihr bei mir sogar bestellen. 06805 699110 ist die Nummer.
1: Hallo, lieber Alex, hier ist Heino mit Dosser aus Bamberg. Liebe Hörer von Radio Schlagerparadies, ich grüße euch. Ich grüße alle Fans und Freunde von mir und die DJ Hitparade mit Uwe Hübner. Ich grüße auch meinen Namenskollegen Heino und wünsche ihm ganz, ganz gute Besserung. Alles Liebe, alles Gute. Ich wünsche mir von Heino ein Gläschen am Morgen und dann grüße, alles Gute. Tschüss.

0: könnte aber auch ein kleines Häschen sein.
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0: Radio Schlagerparadies ist hier am Montagnachmittag und da ist sie auch schon wieder unterwegs. Mensch, unsere Anna-Maria Zimmermann, die jettet ja die ganze Zeit hin und her zwischen Deutschland und dem Ballermann und hat so viele Auftritte und so weiter und so fort. Und da hat sie sich gedacht, naja, wenn ich ja eh so viel am Flughafen abhänge, ne, dann kann ich auch gleich ein Werbevideo machen für meinen Heimatflughafen. Hat sie auch gemacht für Paderborn, kann man sehen auf ihrer Seite. Sehr lustig, denn sie springt da die ganze Zeit auf dem Kofferband herum und viel Zeit hat sie eigentlich auch nicht, muss man sagen, bei all den Auftritten. Trotzdem bleibt noch ein bisschen Zeit für neue Musik. Die hier nämlich Arrivederci, Ciao Amore. Jetzt wird's italienisch bei uns.
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0: Einfaches Spielchen und heute letzte Chance. Jay Kahn erzählt euch jetzt drei Geschichten und ihr sagt am Ende, welche davon ist denn wahr? Und dann Lösung an uns. Also los geht's. Hier ist Geschichte Nummer 1.
3: 1982 erblickte ich das Licht der Welt, als ich in Berlin geboren wurde. Es war circa 16 Uhr, das sagt zumindest mir meine Mutter immer wieder. Und am 31. März. Und ich lebe hier immer noch.
0: Mhm. Geschichte Nummer 2.
3: Ich schreibe nicht nur meine Songs, sondern auch mit und für andere Künstler. Für Maite Kelly habe ich den Song 7 Leben mitgeschrieben.
0: Ah ja, und Nummer 3?
3: Im Jahr 2000 wurde ich mit süßen 18 Jahren noch als Tarik zum Bravo Boy des Monats gewählt. Es gab eine Doppelseite in der Bravo Girl Zeitschrift und ich habe meine erste Fanpost bekommen.
0: Alles super Geschichten, ne? Auch glaubhaft, ehrlich gesagt. Ist er geboren in Berlin? Hat er 7 Leben von Maite Kelly mitgeschrieben? Oder war er mal Bravo-Boy des Monats? Wenn ihr es wisst, einfach die Lösung an gewinnspiel@radioschlagerparadies.de und morgen gut zuhören. Zwischen 10 und 13 Uhr gibt's dann das große Finale.
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Ach, ein echt schöner Klassiker. Aus den 80ern von den Shorts. Und hier seid ihr genau richtig für diesen Freitagnachmittag bei Radio Schlagerparadies. Auch der Andreas Becker aus Bollerdingen in Baden-Württemberg im Zollernalbkreis, so heißt es richtig genau. Der genießt gerade den Nachmittag, ist nämlich sein letzter Urlaubstag. Und er grüßt alle, die ihn kennen, mit einem echt schönen Schlager. Und der kommt jetzt für euch von Kappa und Kappa. Schönen Nachmittag.

0: sehr schöne neue Nummer von Ramon Roselli. Alles, was du suchst. 15 Uhr.
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2: Ich bin Thomas Bleskin. Läden oder Restaurants, in denen man nur bar bezahlen kann, soll es künftig nicht mehr geben. Nach Plänen von Bundesfinanzminister Klingbeil sollen Unternehmen zusätzlich zum Bargeld mindestens eine digitale Bezahlmöglichkeit anbieten, etwa per Karte, Handy oder Uhr. Das soll auch für kleine Beträge gelten.
3: Beim Handel kommt der Plan gar nicht gut an. Der Handelsverband sagt, gerade kleine Läden müssten Geräte anschaffen und Gebühren zahlen und hätten am Ende mehr Bürokratie. Ganz anders sehen das Fachleute vom Handelsforschungsinstitut Köln. Viele Kunden erwarten Kartenzahlungen inzwischen einfach. Trotzdem bleibe Bargeld gerade für ältere Menschen wichtig. Deshalb hält das Institut die Wahl zwischen beidem für sinnvoll. Für größere Händler dürfte sich ohnehin kaum was ändern. Dort kann man fast überall schon bargeldlos zahlen. Zoe Tassovali, Nachrichtenredaktion.
2: Der Welthandel könnte durch einen neuen Vorstoß der Houthi-Rebellen im Jemen zusätzlich unter Druck geraten. Nach Angaben jemenitischer Regierungsquellen haben sie eine wichtige Insel am Eingang zum Roten Meer erobert.
4: Durch die Meerenge von Bab al-Mandab verläuft die wichtigste Seehandelsroute zwischen Europa und Asien. Immer wieder kam es dort zu Angriffen auf Schiffe durch die mit Teheran verbündeten Houthis. Dass sie nun die gesamte jemenitische Küste am Roten Meer wie auch strategisch wichtige Inseln unter ihre Kontrolle gebracht haben, könnte potenziell auch dort die Schifffahrt weitgehend zum Erliegen bringen. So wie es bereits in der Straße von Hormuz der Fall ist. Für die unter hohen Ölpreisen leidende Weltwirtschaft sind das keine guten Nachrichten. Zum Vorrücken der Houthis im Jemen, Christoph Meyer.
2: Ein Vierteljahrhundert nach den Terroranschlägen vom 11. September 2001 gedenken die USA heute der Opfer. In New York, am Pentagon und in Pennsylvania sind Gedenkveranstaltungen geplant. Am früheren World Trade Center verlesen Angehörige die Namen der fast 3000 Menschen, die damals getötet wurden. Präsident Trump wird zu einer Zeremonie am Pentagon erwartet. Nach der Einigung auf einen schärferen Sparkurs bei Volkswagen will die IG Metall das Management zu Gesprächen zwingen. Dafür nutzt die Gewerkschaft eine Klausel aus dem Zukunftstarifvertrag von 2024. Das Unternehmen müsse nun erklären, wie es den Tarifvertrag einhalten will. An der Beschäftigungssicherung ändere sich dadurch nichts. Die Gespräche sollen noch bis Ende September stattfinden.
1: Das Wetter für Deutschland.
2: Die aktuelle Vorhersage des Deutschen Wetterdienstes. Im Westen und im Südosten ein paar Schauer, auch in der Mitte kann es etwas regnen. Im Rest oft klar und trocken bei Höchstwerten von bis zu 25 Grad. Am wärmsten ist es im Rheingau. Bei Regen im Südosten nur maximal 17 Grad. Das Wochenende startet im Süden sonnig und trocken, sonst ein paar mehr Wolken. Regnen wird es aber nur an der Nordsee. Die Temperatur steigt auf 20 Grad an der See und bis auf 27 Grad am Oberrhein.
0: Hallo Feierabend und auch gleichzeitig hallo Wochenende. Los geht's mit dem neuen Song von Markus und der ist mega. Ich bin Alex Becker, hallo.
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Da haben wir gerade Post bekommen, und zwar aus Berghausen. Wobei, das ist echt ein Problem, denn Berghausen ist ein sehr häufig vorkommender Ortsname in Deutschland. Also welches es jetzt ist, ich weiß es nicht, aber die Lara Hartmann, die mir geschrieben hat, die wird es wohl wissen. Und eigentlich ist es auch egal, weil sie stehen mich gerade im Stau, im Auto, auf dem Weg nach Kochen, ich würde sagen auf Mädelstour, denn gegrüßt werden die Mädels im anderen Auto, die sie unterwegs verloren haben, wie das eben so ist, wenn man mit dem Auto auf Tour fährt. Fährt man besser mit dem Bus oder mit dem Zug, dann verliert man sich nicht. Chiara werden gegrüßt, Marie und Kira, und die Mädels, die im Auto sitzen, die hören jetzt gerade, glaube ich, ganz aufmerksam zu, denn sie haben ja schließlich diesen Wunsch geschickt an uns. Lara, Maja, Jana und Lara. Da sind viele A's in eurem Club, würde ich sagen. Ist übrigens bei mir genauso. Wir haben eine Anja, eine Andrea, eine Alex, ganz viele A's. Ist irgendwie verbreitet in unserer Generation. Und wir lieben auch die Hits der 80er, besonders die von Pur. Der hier ist ein Mega-Hit.

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Ach ja, Radio Schlagerparadies ist hier am Freitagnachmittag und ich finde, wir feiern schon mal so ein bisschen rein ins Wochenende und das tun wir mit einem echten Klassiker. Ich liebe den Song einfach und wenn er hier auf der Playlist steht, freue ich mich. Andreas Martin ist hier für euch und sein Amore mio. Schön, dass ihr da seid.

so eine schöne Ballade von Andreas Gabalier, Paradio Schlager Paradies. Und jetzt würde ich sagen, nehmen wir mal so ganz langsam wieder ein bisschen Fahrt auf. Ab ins Wochenende. Wir feiern eine Fiesta del Sol.

0: dass man mit 17 noch Träume hat, das wissen wir, spätestens seit Peggy March. Viele von uns behalten sich die Träume aber auch fürs ganze Leben. Radioschlagerparadies ist hier und unser Schlagerstar Ramona Martinez, die ist da keine Ausnahme. Auf ihrem neuen Album Einfach Ich, ist gerade erschienen, gibt es einen Song, der heißt Ich will noch 10 Millionen Sterne sehen. Die alle zu zählen, das würde wahrscheinlich ziemlich lange dauern, aber sie hat es auch nicht so wirklich wörtlich gemeint.
1: Genau, das ist jetzt so, da kommt es ja in dem Text auch vor, ich habe noch so viele Träume und die will ich jetzt sehen, die will ich spüren, die will ich nachgehen. Das ist auch so ein Träumerlied, dass ich halt einfach viele Träume habe.
0: Ja genau, einen von den Träumen, nämlich Sängerin werden, den hat sie schon sehr erfolgreich erfüllt. Seit 2018 startet Ramona nochmal richtig durch und mit ihrem neuen Album hat sie jetzt nochmal 18 Titel vorgelegt und nachgelegt, die wirklich richtig Freude machen und ganz viel von ihrem Leben und ihrer tollen Persönlichkeit preisgeben. Und da hören wir jetzt mal eben rein. Ich will noch 10 Millionen Sterne sehen. Gibt's jetzt von unserem Albumtipp der Woche hier bei Radio Schlagerparadies.

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0: Ach, so ein Klassiker, den man gerne hört auf der Kegeltour, oder? Und der September ist ja Tourzeit, ist ja traditionell so. Radioschlagerparadies ist hier und natürlich begleiten wir euch auch da. Eben haben wir ja schon Mädels begleitet auf dem Weg nach Cochem und jetzt geht es nach Bad Dürkheim für die Jungs rund um Patrick Schulte. Die sind nämlich auch gerade unterwegs und sitzen im Auto. Und der Patrick und seine Mitfahrer grüßen die Jungs im anderen Auto, und zwar den Christoph ganz besonders, der also kriegt noch was mit auf dem Weg. Lass langsam gehen mit dem Wein, heißt es da. Man weiß es ja nicht. Auf jeden Fall gehen die Jungs mit Sicherheit heute noch unterwegs in die kleine Kneipe. Und die haben sie sich natürlich auch gewünscht hier bei schlagerparadies.de. Peter Alexander, jetzt für euch zum Feierabend am Freitag.
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0: Liebe Grüße an unsere Mara Kaiser. 16 Uhr haben wir es.
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2: Ich bin Thomas Bleskin. Wer im Laden, Restaurant oder beim Friseur bezahlen will, soll künftig die Wahl zwischen Bargeld und digitaler Zahlung haben. Bundesfinanzminister Klingbeil plant, dass Unternehmen zusätzlich zum Bargeld mindestens eine gängige Bezahlmöglichkeit per Karte, Handy oder Uhr anbieten müssen. Das soll auch für kleine Beträge gelten.
3: Beim Kaffee für 3 Euro soll es genauso funktionieren wie beim großen Einkauf. Eine Mindestgrenze fürs digitale Bezahlen soll es nicht geben. Extra Gebühren für Kunden auch nicht. Welches System ein Laden anbietet, darf er grundsätzlich selbst entscheiden. Ausnahmen sind zum Beispiel für Amateursportvereine oder Wohltätigkeitsverbände geplant. Klingbeils Ministerium nennt noch einen weiteren Grund für die neuen Regeln. Digitale Zahlungen hinterlassen Spuren und sollen so auch helfen, Steuerhinterziehung und Geldwäsche aufzudecken. Zoe Tassovali, Redaktion.
2: Die AfD-Bundestagsfraktion hat nach eigenen Angaben Strafanzeige gegen Bundeskanzler Merz gestellt. Anlass ist eine Äußerung des Kanzlers während der Haushaltsberatungen im Bundestag. Merz hatte die AfD-Forderung nach sogenannter Remigration als ethnische Säuberung nach Herkunft und Hautfarbe bezeichnet.
4: Merz genießt als Bundestagsabgeordneter einen besonderen Schutz. Laut Grundgesetz darf ein Abgeordneter zu keiner Zeit wegen einer Äußerung im Parlament gerichtlich verfolgt werden. Es gibt allerdings eine Ausnahme, verleumderische Beleidigungen. Das sieht der parlamentarische Geschäftsführer der AfD-Fraktion Brandner im aktuellen Fall gegeben. Behörden dürfen gegen einen Abgeordneten ermitteln. Für eine Anklage muss der Bundestag allerdings über die Aufhebung der Immunität entscheiden. David Riemer, Berlin.
2: Der Welthandel könnte durch einen neuen Vorstoß der Houthi-Rebellen im Jemen zusätzlich unter Druck geraten. Nach Angaben jemenitischer Regierungsquellen haben sie eine wichtige Insel am Eingang zum Roten Meer erobert. Durch die betroffene Meerenge verläuft eine der wichtigsten Handelsrouten zwischen Europa und Asien. Die USA erinnern heute an die Terroranschläge vom 11. September 2001, die sich zum 25. Mal jähren. Im Mittelpunkt stehen Gedenkveranstaltungen in New York, am Pentagon bei Washington und in Pennsylvania. Angehörige verlesen am früheren World Trade Center die Namen der fast 3000 Todesopfer. Erstmals ist dort auch eine Schweigeminute für Menschen vorgesehen, die später an den Folgen der Anschläge starben.
1: Das Wetter für Deutschland.
2: Die aktuelle Vorhersage des Deutschen Wetterdienstes. Im Westen und im Südosten ein paar Schauer, auch in der Mitte kann es etwas regnen. Im Rest oft klar und trocken bei Höchstwerten von bis zu 25 Grad. Am wärmsten ist es im Rheingau. Bei Regen im Südosten nur maximal 17 Grad. Das Wochenende startet im Süden sonnig und trocken, sonst ein paar mehr Wolken. Regnen wird es aber nur an der Nordsee. Die Temperatur steigt auf 20 Grad an der See und bis auf 27 Grad am Oberrhein.
0: Hallo, Wochenende, ich kann dich sehen und wir sind mittendrin mit euch, mit euren Lieblingsschlagern. Ich bin Alex Becker, hi.
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0: Also die Sache ist die, im nächsten Jahr im August fahre ich auf einen tollen Urlaub und mich begleiten dann unter anderem Rosanna Rocci, Leonard, Laura und Marc, Peter Orloff, Daniela Alfinito, Achim Petri und Gabriela Massa. Und damit wir da nicht total alleine rumsitzen, ich meine, wir könnten auch ein bisschen Musik für uns machen, aber das wollen wir ja nicht. Wir wollen Musik für euch machen. Es wird nämlich eine ganz tolle Schlagerreise, die wir von Radio Schlagerparadies da vorhaben, beim Sommerspaß in Elisabethzell im Bayerischen Wald. Und ich kann euch sagen, dieses Jahr war es schon ein Mega-Burner, die Reise, denn der Gastgeber ist Stefan Dietl und die Aufdreher. Jawohl, denen gehört nämlich das Hotel bzw. dem Stefan Dietl, wo wir da hinfahren. Und er kennt sich ganz gut aus, wie es morgens aussieht bei der Frühstücksschlacht. Die gibt es jetzt für euch hier.
1: Ist nicht leicht, ihr wisst doch sicher, wo sie mein, der Wecker gestellt, kurz vor sieben.

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0: Radioschlagerparadies am Freitagsfeierabend mit Blick auf euer Wochenende und natürlich mit euren Lieblingsschlagern auf der 06805 699 110.
1: Salli, liebe Schlagerparadies, ich bin der Leo Scheer, komme von Freyand und wünsche mir das Lied Bella Napoli für meinen Papa, wo er heute Geburtstag hat, und ich wünsche ihm alles Gute zum Geburtstag. Tschüssi!

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Lind und ihr Masterplan hier bei Radio Schlager Paradies am Freitagnachmittag. Und ich sehe es schon. Das Wochenende, da vorne ist es. Hallo Wochenende. Und wir gehen rein ins Wochenende natürlich mit euren besten Schlagern. Das hier ist schon wieder einer. Semino Rossi. Muy bien. Sehr gut ist das. Sehr gut, sehr schön. Ich wünsche ein schönes Wochenende. Viel Spaß.

0: Und da fahren sie, der Vincent Groß und die Estereore Brothers. Übrigens, Happy Birthday heute an diesem Freitag hier bei Radio Schlager Paradies. Tanja Lasch hat Geburtstag, die wird heute 51 und hinter ihr liegt musikalisch ein ziemlich volles Jahr. Ende August 2025 ist ihr Album Laut und Lebendig erschienen, 14 Songs sind drauf und da hat Tanja bei fast allen Titeln selbst als Songwriterin mitgeschrieben. Liebe, Trennung, Neuanfang, Erinnerungen, da verarbeitet sie ganz gerne in den Liedern ihre Geschichten, die mitten aus dem Leben kommen. Und passend zum Geburtstag schauen wir jetzt nicht zurück, sondern nach vorne. Erzähl.
1: Ja, also es ist einiges geplant. Es kommt ja jetzt auch genau heute in 2 Wochen kommt eine neue Single von mir, eine ganz, ganz neue Single, also keine Auskopplung aus dem Album, sondern etwas ganz, ganz Neues. Da freue ich mich riesig drauf, weil es auch mit einem neuen Label startet quasi. Und ansonsten natürlich wie immer Veranstaltungen, schöne TV-Geschichten und natürlich auch das Songwriting, was ich nach wie vor noch mit Leidenschaft ausübe. Also es erwarten mich viele schöne Sachen im neuen Lebensjahr.
0: Na, wir freuen uns natürlich sehr auf den neuen Song. Liebe Tanja, Radio Schlager Paradies sagt Happy Birthday zum Geburtstag und alles Gute und für deine Pläne. Und hier gibt's noch mal Musik von dir, der Plattenspieler.

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Das riecht bestimmt sehr lecker zu Hause in der Küche bei Julia Ulitzka in Rastatt in Baden-Württemberg. Und die backt nämlich gerade einen russischen Zupfkuchen für morgen, denn da ist ihr Papa, der hat da Geburtstag und da gibt's natürlich diesen leckeren Kuchen. Sie grüßt außerdem ihre liebe Tante, die noch bis 7:15 arbeiten muss, die Arme. Und sie kann schon mal so langsam ins Wochenende starten. Natürlich mit ihrem Lieblingsschlager und den gibt's jetzt von Feuerharz. Wer kann da schon Nein sagen? 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
2: Ich bin Thomas Bleskin. Läden oder Restaurants, in denen man nur bar bezahlen kann, soll es künftig nicht mehr geben. Nach Plänen von Bundesfinanzminister Klingbeil sollen Unternehmen zusätzlich zum Bargeld mindestens eine digitale Bezahlmöglichkeit anbieten, etwa per Karte, Handy oder Uhr. Das soll auch für kleine Beträge gelten.
3: Beim Handel kommt der Plan gar nicht gut an. Der Handelsverband sagt, gerade kleine Läden müssten Geräte anschaffen und Gebühren zahlen und hätten am Ende mehr Bürokratie. Ganz anders sehen das Fachleute vom Handelsforschungsinstitut Köln. Viele Kunden erwarten Kartenzahlungen inzwischen einfach. Trotzdem bleibe Bargeld gerade für ältere Menschen wichtig. Deshalb hält das Institut die Wahl zwischen beidem für sinnvoll. Für größere Händler dürfte sich ohnehin kaum was ändern. Dort kann man fast überall schon bargeldlos zahlen. Zoe Tassovali, Nachrichtenredaktion.
2: Der Welthandel könnte durch einen neuen Vorstoß der Houthi-Rebellen im Jemen zusätzlich unter Druck geraten. Nach Angaben jemenitischer Regierungsquellen haben sie eine wichtige Insel am Eingang zum Roten Meer erobert.
4: Durch die Meerenge von Bab al-Mandab verläuft die wichtigste Seehandelsroute zwischen Europa und Asien. Immer wieder kam es dort zu Angriffen auf Schiffe durch die mit Teheran verbündeten Houthis. Dass sie nun die gesamte jemenitische Küste am Roten Meer wie auch strategisch wichtige Inseln unter ihre Kontrolle gebracht haben, könnte potenziell auch dort die Schifffahrt weitgehend zum Erliegen bringen. So wie es bereits in der Straße von Hormuz der Fall ist. Für die unter hohen Ölpreisen leidende Weltwirtschaft sind das keine guten Nachrichten. Zum Vorrücken der Houthis im Jemen, Christoph Meyer.
2: Ein Vierteljahrhundert nach den Terroranschlägen vom 11. September 2001 gedenken die USA heute der Opfer. In New York, am Pentagon und in Pennsylvania sind Gedenkveranstaltungen geplant. Am früheren World Trade Center verlesen Angehörige die Namen der fast 3000 Menschen, die damals getötet wurden. Präsident Trump wird zu einer Zeremonie am Pentagon erwartet. Nach der Einigung auf einen schärferen Sparkurs bei Volkswagen will die IG Metall das Management zu Gesprächen zwingen. Dafür nutzt die Gewerkschaft eine Klausel aus dem Zukunftstarifvertrag von 2024. Das Unternehmen müsse nun erklären, wie es den Tarifvertrag einhalten will. An der Beschäftigungssicherung ändere sich dadurch nichts. Die Gespräche sollen noch bis Ende September stattfinden.
1: Das Wetter für Deutschland.
2: Die aktuelle Vorhersage des Deutschen Wetterdienstes. Im Westen und im Südosten ein paar Schauer, auch in der Mitte kann es etwas regnen. Im Rest oft klar und trocken bei Höchstwerten von bis zu 25 Grad. Am wärmsten ist es im Rheingau. Bei Regen im Südosten nur maximal 17 Grad. Das Wochenende startet im Süden sonnig und trocken, sonst ein paar mehr Wolken. Regnen wird es aber nur an der Nordsee. Die Temperatur steigt auf 20 Grad an der See und bis auf 27 Grad am Oberrhein.
0: Der Freitagsfeierabend bei eurem Lieblingsradio und wir starten rein ins Wochenende. Ich bin Alex Becker. Hallo zusammen.
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Radio Schlager Paradies ist hier und in der übernächsten Woche gehen wir schon wieder auf Reisen zu Schlager unter Palmen nach Ägypten, unter anderem dabei Stefan Ross und Eva Luginger steht dann auf der Bühne und mit Sicherheit hat sie dann auch ihren neuen Song dabei. Den gibt's jetzt für euch, ganz neu ist der wirklich. Weite Straßen heißt er, Eva Luginger. Einen schönen Nachmittag wünsche ich euch.

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0: Radio Schlagerparadies am Freitagnachmittag. Schön, dass ihr dabei seid und dass ihr mir eure Lieblingsschlager reinschickt über die 06805-699-110. Und da ist schon wieder einer.
1: Jo, schönen guten Tag, hier ist der Frank. Ich befinde mich gerade auf dem Weg von NRW in mein geliebtes Schwaberländle und wünsche mir von Wolfgang Petri Morgen ist Gold. Ich grüße alle, die mich mögen und besonders die mich nicht mögen. Ein schönes Wochenende.
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Aktuelle Nummer von Matthias Reim gibt's jetzt hier bei Radio Schlagerparadies zum Start ins Wochenende. Die Sterne lügen. Jetzt wird hier ein bisschen gerockt. Rein in den Freitagabend.

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0: Gleich für euch hier Maria Voskania und Marianne Rosenberg gibt's hier bei Radio Schlager Paradies, aber vorher noch ein bisschen Wissen to go.
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2: Ortzapft ist, zumindest bei der brasilianischen Fluggesellschaft Gol. Die setzt nämlich derzeit voll auf den Gerstensaft, den auch die Deutschen so lieben. Bei der Airline gibt es ab sofort auf 1000 ausgewählten Flügen frisch gezapftes Bier vom Fass. Möglich wird das durch einen eigens konstruierten Trolley mit integrierter Zapfanlage. Davon können Gäste der deutschen Fluggesellschaften bisher nur träumen. Und auch Oktoberfestbesucher müssen sich noch gedulden, denn da wird ja erst am nächsten Samstag ortzapft. Und der deutsche Reisepass ist ja einer der wertvollsten der Welt, weil man mit ihm 186 Länder visumsfrei besuchen kann. Aber für Thailand-Reisende gibt es jetzt eine Einschränkung. Waren bisher bis zu 60 Tage möglich, sind es jetzt nur noch bis zu 30 Tage ohne Visum. Wer daher schon einen längeren Aufenthalt geplant und auch gebucht hat, sollte sich daher unbedingt noch um ein Visum bei einem Konsulat oder der Botschaft bemühen. Und morgen von 13 bis 15 Uhr gibt es wieder das Sonnenklar-TV-Reisemagazin. Es geht auf die Malediven. Natürlich nur hier bei Radio Schlagerparadies.
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Ja, im Radio. Genau da seid ihr hier. Und zwar im richtigen Radio. Bei Radio Schlagerparadies. Und das ist der Freitagsfeierabend mit Blick aufs Wochenende. Ich segle sozusagen mitten rein ins Wochenende. Und gleich ab 18 Uhr gebe ich hier ab am Mikrofon und mache den Platz frei für unseren Herbert Piede. Der freut sich schon mächtig auf euch und vor allen Dingen auf eure Musikwünsche. Bitte her damit auf die 06805 699 110. Das ist die Nummer zu uns ins Studio. Gerne per Sprachnachricht. Oder wenn ihr vielleicht gerade noch vorm Rechner sitzt, dann klickt doch mal eben rein auf schlagerparadies.de in unsere Gruß- und Wunschbox und schwuppdiwupp könnt ihr da eure Musikwünsche dalassen. Auch für den Abend natürlich. Und der Maurice Sondram, der ist gerade unterwegs und zwar von Düsseldorf nach Passau. Liebe Grüße ins Auto und grüßt seine Oma Karin. Weiß nicht, ob er auf dem Weg zu Oma Karin ist. Jedenfalls ist die Oma Karin offenbar ein großer Fan von Michael Holm. Und deswegen gibt's jetzt nur einen Kuss, Madalena. Und deswegen und damit verabschiede ich mich so langsam hier aus der Show. Mein Name ist Alex Becker. Macht's euch nett und noch einen schönen Abend wünsche ich.

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2: Ich bin Thomas Bleskin. Die USA gedenken 25 Jahre nach den Terroranschlägen vom 11. September 2001 der Opfer. Im Zentrum der Gedenkveranstaltungen stehen erneut die Orte, die damals angegriffen wurden. Das World Trade Center in New York und das Pentagon bei Washington sowie ein Feld im US-Bundesstaat Pennsylvania, auf dem eines der vier entführten Flugzeuge abgestürzt war.
3: Niemand wird je vergessen, wo er oder sie zum Zeitpunkt der Terrorattacken gerade war. Und kaum einer, der sie erlebt hat, kann glauben, dass die Tragödie schon ein Vierteljahrhundert zurückliegt. Sie hat die Welt verändert. Präsident Trump sprach bei einer Gedenkveranstaltung am Pentagon. Man müsse im Terrorkampf stark und entschlossen bleiben, sagte er. An Ground Zero in New York war Trump mit seiner politischen Rede nicht willkommen. Dort gab es Schweigeminuten, Musik, Gesang, Glockenläuten und das traurige Verlesen der Namen tausender Opfer. Tina Eck, USA.
2: Zum Abschluss der Haushaltswoche hat der Bundestag über die Rentenreform debattiert. Die Pläne der Bundesregierung sind umstritten. Dabei kommt die Kritik nicht nur aus den Reihen der Opposition.
4: In der Koalition wird seit Monaten um die abschlagsfreie Rente nach 45 Versicherungsjahren gestritten. Mehrere Ministerpräsidenten von CDU und SPD wollen sie behalten. Andere in der Union drängen dagegen darauf, die vereinbarte Reform durchzuziehen. Dazu gehört auch der frühere Rentenrebell Johannes Winkel. Er sagt, die Pläne berücksichtigen endlich auch die junge Generation. Die Opposition sieht das ganz anders. Die AfD nennt das geplante Aus einen Affront. Die Grünen halten die Reform für unsozial. Zoe Tassovali, Nachrichtenredaktion.
2: Bund und Länder wollen das Bauen in Deutschland einfacher und günstiger machen. Dafür sollen kostentreibende Standards und Vorschriften überprüft und erfolgreiche Modelle für preiswerteres Bauen stärker verbreitet werden. Ziel seien niedrigere Mieten und Kaufpreise. Helfen soll auch der sogenannte Gebäudetyp E, bei dem auf bestimmte, nicht sicherheitsrelevante Standards verzichtet werden kann. Wer im Laden, Restaurant oder beim Friseur bezahlen will, soll künftig die Wahl zwischen Bargeld und digitaler Zahlung haben. Bundesfinanzminister Klingbeil plant, dass Unternehmen zusätzlich zum Bargeld mindestens eine gängige Bezahlmöglichkeit per Karte, Handy oder Uhr anbieten müssen. Der Gesetzentwurf soll noch dieses Jahr ins Kabinett kommen.
1: Das Wetter für Deutschland.
2: Die aktuelle Vorhersage des Deutschen Wetterdienstes. Im Westen und im Südosten ein paar Schauer, auch in der Mitte kann es etwas regnen. Im Rest oft klar und trocken bei Höchstwerten von bis zu 25 Grad. Am wärmsten ist es im Rheingau. Bei Regen im Südosten nur maximal 17 Grad. Das Wochenende startet im Süden sonnig und trocken, sonst ein paar mehr Wolken. Regnen wird es aber nur an der Nordsee. Die Temperatur steigt auf 20 Grad an der See und bis auf 27 Grad am Oberrhein.
0: Schlagerparadies. Mit guter Musik und ein bisschen Sport rein ins Wochenende. Ich bin Herbert Pede. Schön, dass ihr eingeschaltet habt. Hallo.
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Mary Rose mit Nicht nötig. Das Wochenende ist da, Freitagabend, 8:08. Wir freuen uns auf die zwei freien Tage, die die meisten von uns genießen können. Und viele freuen sich auch auf den Fußball, denn auch an diesem Wochenende wird natürlich in den obersten Klassen gespielt. Zweite Liga wie erste Liga stehen mit vollem Programm am Start. Und wir reden natürlich heute drüber, über beide Ligen, und wir sprechen über die Formel 1 an diesem Wochenende. Die ist in Spanien bei einer Premiere, bei einem neuen Rennkurs in Madrid. Und natürlich gibt's auch viel Musik, jetzt zum Beispiel Für immer wir, gesungen von Larissa.

0: Krone. Du glaubst nicht, was ich gerade gesehen habe. Da war die Frau von...
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Millionen mit Millionen. Zweimal zweite Liga zum Start ins Fußballwochenende. Heute Abend stehen gleich zwei interessante Duelle auf dem Programm. In Darmstadt empfängt der SV 98 die Arminia aus Bielefeld. Beide Mannschaften wollen nach einem durchwachsenen Saisonstart den nächsten Schritt machen und vor allem zu Hause bzw. auswärts wichtige Punkte sammeln. Darmstadt hat zuletzt gegen Hannover verloren, Bielefeld dagegen am vergangenen Wochenende gegen den FC St. Pauli immerhin einen Punkt geholt. Parallel dazu kommt es in Nürnberg zum Duell zweier Traditionsclubs. Der Club empfängt Hannover 96. Die Niedersachsen haben zuletzt gegen Karlsruhe 2:2 gespielt und wollen oben dran bleiben. Nürnberg dagegen braucht vor eigenem Publikum möglichst einen Dreier. Zwei Spiele, vier Mannschaften mit Ambitionen. Ab 18:30 Uhr gleich geht's los in der zweiten Fußball-Bundesliga.

Musik von Christian Leis hier bei Radio Schlagerparadies. Bettina Rüger aus Seehausen in der Altmark in Sachsen-Anhalt hat in unsere Grooves- und Wunschbox geschrieben: Schöne Abendgrüße gehen an alle Fans des deutschen Schlagers. Ich höre am liebsten Radio Schlagerparadies. Danke, dass es euch gibt. Vielen Dank, Bettina, für das Lob. Und natürlich hätten wir auch ohne Lob deinen Musikwunsch erfüllt. Er kommt von Mario Steffen. Stell dein Herz auf laut.

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0: liegst. Andreas Martin hier in dem Moment.
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0: Am dritten Spieltag unseres Tippduells warten wir auf den ersten Erfolg eines Radioschlagerparadies-Hörers oder einer Hörerin. Vielleicht klingt das ja Peter aus Massenbachhausen im Landkreis Heilbronn an diesem Wochenende. Er spielt gegen Schlagerpromi Tommy Steiner. Heute Vormittag haben die beiden ihre Tipps bei meinem Kollegen Stefan Grub abgegeben.
2: SC Freiburg gegen Borussia Mönchengladbach. Dein Tipp, Peter?
3: 1-2.
2: Okay, dein Gegner ist heute Tommy Steiner. Hören wir mal, was er sagt.
4: Da würde ich sagen, ein 3-2.
2: Okay, da liegt er ein bisschen auseinander. Schauen wir mal, wie es bei der nächsten Partie aussieht. RB Leipzig gegen den Hamburger SV. Dein Tipp?
3: Mein Tipp ist, Leipzig gewinnt knapp mit 1-0.
2: Mit 1-0. Dann hören wir mal, ob Tommy Steiner da gleicher Meinung ist.
4: Das ist für mich fast eindeutig. Das ist ein 3-0.
2: 3-0. Naja, gut, jetzt bin ich mal gespannt, was du deiner Mannschaft, dem SV Elversberg, zutraust. SV Elversberg gegen Bayern München, was sagst du?
3: Ein 3-1 für Elversberg.
2: 3-1 für Elversberg. Dann hören wir mal rein, was Tommy sagt.
4: Ich bin mir fast sicher, dass sie 2 Tore schießen werden, aber Bayern wird dann wirklich 5, also 2-5.
2: 2-5 für Bayern, sagt Tommy Steiner. Da hoffe ich mal, dass er da ein bisschen falsch liegt.
3: Ja?
2: Okay, eine Partie bleibt noch übrig. Mainz 05 gegen Eintracht Frankfurt. Dein Tipp?
3: Das gewinnt Mainz mit 3-0.
2: 3-0. Okay, hören wir mal, was Tommy sagt.
4: 1-3. Die Mainzer werden nicht gewinnen.
0: Da gehen die Tipps ja ganz schön auseinander. Bin gespannt, wie das ausgeht. 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

Das Lied für alle Raucher. Nimm den nächsten Zug von Howard Carpendale. Olaf Berger und Alles oder Dich werden wir jetzt hören. Das ist ein Musikwunsch von Lisa Hammer aus Halle. Und sie schreibt, ich grüße lieb Hanna, Matze und Heidrun. Allen hier ein schönes Wochenende. Und hier kommt dein Titel, dein Musikwunsch, Lisa, von Olaf Berger.

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2: Ich bin Thomas Bleskin. Mit Schweigeminuten, Glockenschlägen und Lichtinstallationen gedenken die USA 25 Jahre nach den Terroranschlägen vom 11. September 2001 der Opfer. Im Zentrum der Gedenkveranstaltungen stehen erneut die Orte, die damals angegriffen wurden. Das World Trade Center in New York und das Pentagon bei Washington. Sowie ein Feld im US-Bundesstaat Pennsylvania, auf das ein Flugzeug abgestürzt war.
3: Am Ground Zero, dem Ort der zerstörten Zwillingstürme in New York, lasen Angehörige die Namen der fast 3000 Getöteten vor. Auch New Yorks Bürgermeister Zoran Mamdani gedachte dort der Opfer, während US-Präsident Donald Trump an einer Gedenkveranstaltung am Pentagon teilnahm. 25 Jahre sind die Terroranschläge nun her, aber es gibt immer mehr Menschen, die an den gesundheitlichen Folgen leiden, unter anderem, weil sie giftigen Rauch und Staub eingeatmet haben. Daran sind inzwischen mehr Menschen gestorben als an den Anschlägen selbst. Aus New York, Christina Horsten.
2: Bundesarbeitsministerin Bärbel Baas hat im Bundestag für die geplante Rentenreform geworben. Sie warnte, ohne Reform drohten Rentenkürzungen und deutlich höhere Beiträge. Auch Vertreter der Union verteidigten die Pläne. Kritik kam von AfD, Grünen und Linken sowie teilweise auch aus den Reihen der Regierungsparteien. Wie geht es weiter in Sachen Social-Media-Verbot für Kinder und Jugendliche? Bundesbildungsministerin Karin Prien hat erste Eckpunkte für gesetzliche Regelungen angekündigt. Kommenden Monat soll es Klarheit geben, wie sie sich einen besseren Jugendschutz bei Social Media vorstellt.
4: Eine Expertenkommission hatte Vorschläge ausgearbeitet, darunter etwa ein verpflichtendes KI-Seepferdchen. Das Zertifikat soll, ähnlich wie das Abzeichen beim Schwimmen, Kinder schon früh an die Möglichkeiten und Gefahren von künstlicher Intelligenz heranführen. Im Raum steht auch eine gesetzliche Mindestaltersgrenze von 13, damit Jugendliche Social-Media-Accounts eigenständig nutzen können. Auch sollen Handys deutschlandweit bis zur 7. Klasse aus den Schulen verbannt werden. Die Bildungsministerin ist demgegenüber offen. Aktuell werden die Vorschläge mit den Ländern abgestimmt. Tanja Wagner, Nachrichtenredaktion.
2: Geschäfte und Restaurants, in denen bisher nur bar bezahlt werden kann, sollen künftig auch eine digitale Bezahlmöglichkeit anbieten müssen. Das plant Bundesfinanzminister Klingbeil. Kunden sollen dann zwischen Bargeld und Karte, Handy oder Uhr wählen können. Die Regelung soll auch für kleine Beträge gelten. Bargeld bleibt weiterhin möglich.
1: Das Wetter für Deutschland.
2: Die aktuelle Vorhersage des Deutschen Wetterdienstes. Im Westen und im Südosten ein paar Schauer, auch in der Mitte kann es etwas regnen. Im Rest oft klar und trocken bei Höchstwerten von bis zu 25 Grad. Am wärmsten ist es im Rheingau. Bei Regen im Südosten nur maximal 17 Grad. Das Wochenende startet im Süden sonnig und trocken, sonst ein paar mehr Wolken. Regnen wird es aber nur an der Nordsee. Die Temperatur steigt auf 20 Grad an der See und bis auf 27 Grad am Oberrhein.
0: Schlagerparadies. Am Freitagabend auf dem Weg ins Wochenende. Ich bin Herbert Pieter. Hallihallo. Musik gibt's jetzt von Leonard und Antje Klang.
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Ein Tanz mit dir, das war Antje Klann. Wir schauen mal in die zweite Fußball-Bundesliga. Da finden ja heute Abend zwei Spiele statt. Und die Jungs sind wirkliche Frühwache, kann man sagen. Es sind drei Tore gefallen und alle drei innerhalb der ersten 8 Minuten. Kaum zu glauben. Darmstadt 98 ist gegen Arminia Bielefeld mit 1:0 in Führung gegangen. Schon in der 3. Minute hat Ho Jae Lee für Darmstadt getroffen. Der 1. FC Nürnberg hat gegen Hannover 96 das 1:0 geschossen. Julian Justwan hat in der 5. Minute getroffen, aber nur 3 Minuten später, in der 8. Minute, hat Lars Gindorf für Hannover 96 ausgeglichen. 1:1. Ja, man braucht auch ein bisschen Glück dabei, nicht nur im Sport, sondern auch in der Liebe. Peter Sebastian, Glück ist ein Teil von dir.

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Gilbert, ruf mich an. Formel-1-Premiere in Madrid. Der große Preis von Spanien findet an diesem Wochenende erstmals auf dem neuen Madring statt. Damit wartet auf die Fahrer völliges Neuland. Der 5,4 Kilometer lange Kurs hat 22 Kurven, enge Passagen und mit La Monumental eine spektakuläre Steilkurve mit bis zu 24% Überhöhung. Mercedes hat beim Trainingsauftakt ein Ausrufezeichen gesetzt. Im ersten Training fuhr George Russell Bestzeit vor seinem Teamkollegen Kimi Antonelli. Dahinter folgten die Ferrari von Charles Leclerc und Lewis Hamilton. Max Verstappen wurde Fünfter. Im zweiten Training schlug Antonelli zurück. Der WM-Spitzenreiter fuhr die schnellste Runde vor Leclerc und Hamilton. Russell wurde Vierter. Fazit: Mercedes und Ferrari sind vorn dabei. Verstappen muss noch zulegen. Das finale Qualifying gibt's morgen Nachmittag. Das erste Formel-1-Rennen auf dem Madring wird am Sonntag um 15 Uhr gestartet.

Das schöne Leben, besungen von Ramon Roselli, Bella Vita. Aber es ist nicht immer so, dass das typische Alles ist wunderschön, die Liebe ist perfekt, was man ja oft im Schlager hört, das hat Linda Hesse gesagt. Und bei dem Lied Sternstunden hat sie gemeint, das Leben darf chaotisch sein, trotzdem oder gerade deshalb kann es schön werden. Das ist das Motto ihres Titels Sternstunden.

Michaelis Feld aus Gold. Wie sieht's auf den Feldern der zweiten Liga aus? Anfang der zweiten Halbzeit, an den Spielständen hat sich nichts geändert. Darmstadt gegen Bielefeld 1:0 und Nürnberg gegen Hannover 1:1. Und auch in der Bundesliga, in der ersten, wird am Wochenende natürlich gespielt. Es ist der dritte Spieltag, der auf dem Programm steht. Und den Auftakt bilden heute Abend Union Berlin und Schalke 04. Für beide Mannschaften geht's schon um ein bisschen mehr als nur 3 Punkte. Der Aufsteiger aus Gelsenkirchen hat am vergangenen Wochenende mit dem 0:0 gegen Bayern München ordentlich Eindruck hinterlassen. Jetzt soll der erste Saisonsieg her. Gegner Union Berlin wartet allerdings ebenfalls noch auf den ersten Dreier. Die Köpenicker haben nach 2 Spieltagen genauso wie Schalke erst 1 Punkt auf dem Konto. Schalke kommt also mit Selbstvertrauen, Union mit Druck. Beste Voraussetzungen für einen interessanten Freitagabend in der ersten Fußball-Bundesliga. Für zusätzliche Spannung sorgen 2 bekannte Gesichter, die beiden Schalker Robin Gosens und Loris Karius treffen auf ihren ehemaligen Club Union. Anstoß in der Alten Försterei ist um 20:30 Uhr.

Olé, das waren Cindy und Bert und Spaniens Gitarren. Peter Dragan aus Hagen hat sich Liane Hegemann gewünscht mit dem Titel Kiss and Fly. Und er schreibt dazu, ich möchte meine Freundin Peter grüßen, die jetzt unterwegs ist mit dem Auto. Ich hoffe, du kommst gut voran und hast es nicht so langweilig. Meine Liebe, dein Schnulli. So hat der Peter das unterschrieben. Und er wünscht sich, wie gesagt, Liane Hegemann mit Kiss and Fly.

Norman Langen, was wäre denn schon dabei? Mehr Partymusik gibt's gleich um 20 Uhr bei Joachim Müller in der Schlagerparty. Ich habe noch zwei Titel für euch. Judy Weiss mit Wir sind Gezeiten und Damiano Maiolini, Perfekt so wie du bist. Ich bin Herbert Pede. Ihr hört Radio Schlagerparty. Ich wünsche euch ein tolles Wochenende. Bis bald und Matejot.

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1: Die Zeit 20 Uhr.
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3: Ich bin Thomas Bleskin. Die USA gedenken 25 Jahre nach den Terroranschlägen vom 11. September 2001 der Opfer. Im Zentrum der Gedenkveranstaltungen stehen erneut die Orte, die damals angegriffen wurden. Das World Trade Center in New York und das Pentagon bei Washington sowie ein Feld im US-Bundesstaat Pennsylvania, auf dem eines der 4 entführten Flugzeuge abgestürzt war.
4: Niemand wird je vergessen, wo er oder sie zum Zeitpunkt der Terrorattacken gerade war. Und kaum einer, der sie erlebt hat, kann glauben, dass die Tragödie schon ein Vierteljahrhundert zurückliegt. Sie hat die Welt verändert. Präsident Trump sprach bei einer Gedenkveranstaltung am Pentagon. Man müsse im Terrorkampf stark und entschlossen bleiben, sagte er. An Ground Zero in New York war Trump mit seiner politischen Rede nicht willkommen. Dort gab es Schweigeminuten, Musik, Gesang, Glockenläuten und das traurige Verlesen der Namen tausender Opfer. Tina Eck, USA.
3: Zum Abschluss der Haushaltswoche hat der Bundestag über die Rentenreform debattiert. Die Pläne der Bundesregierung sind umstritten. Dabei kommt die Kritik nicht nur aus den Reihen der Opposition.
5: In der Koalition wird seit Monaten um die abschlagsfreie Rente nach 45 Versicherungsjahren gestritten. Mehrere Ministerpräsidenten von CDU und SPD wollen sie behalten. Andere in der Union drängen dagegen darauf, die vereinbarte Reform durchzuziehen. Dazu gehört auch der frühere Rentenrebell Johannes Winkel. Er sagt, die Pläne berücksichtigen endlich auch die junge Generation. Die Opposition sieht das ganz anders. Die AfD nennt das geplante Aus einen Affront. Die Grünen halten die Reform für unsozial. Zoe Tassovali, Nachrichtenredaktion.
3: Bund und Länder wollen das Bauen in Deutschland einfacher und günstiger machen. Dafür sollen kostentreibende Standards und Vorschriften überprüft und erfolgreiche Modelle für preiswerteres Bauen stärker verbreitet werden. Ziel seien niedrigere Mieten und Kaufpreise. Helfen soll auch der sogenannte Gebäudetyp E, bei dem auf bestimmte, nicht sicherheitsrelevante Standards verzichtet werden kann. Wer im Laden, Restaurant oder beim Friseur bezahlen will, soll künftig die Wahl zwischen Bargeld und digitaler Zahlung haben. Bundesfinanzminister Klingbeil plant, dass Unternehmen zusätzlich zum Bargeld mindestens eine gängige Bezahlmöglichkeit per Karte, Handy oder Uhr anbieten müssen. Der Gesetzentwurf soll noch dieses Jahr ins Kabinett kommen.
2: Das Wetter für Deutschland.
3: Die aktuelle Vorhersage des Deutschen Wetterdienstes. Im Westen und im Südosten ein paar Schauer, auch in der Mitte kann es etwas regnen. Im Rest oft klar und trocken bei Höchstwerten von bis zu 25 Grad. Am wärmsten ist es im Rheingau. Bei Regen im Südosten nur maximal 17 Grad. Das Wochenende startet im Süden sonnig und trocken, sonst ein paar mehr Wolken. Regnen wird es aber nur an der Nordsee. Die Temperatur steigt auf 20 Grad an der See und bis auf 27 Grad am Oberrhein.
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6: Wir starten gemeinsam ins Wochenende. Im Studio für euch Joachim Müller. Hi.

Er gehört zu mir, ihr gehört zu uns, zu Radio Schlagerparadies, unsere Hörer. Am Freitagabend, hier ist die Schlagerparty bis Mitternacht, das war DJ Herzbeat eben und Marianne Rosenberg im 26er Mix dieses Songs. Ja, keine Party ohne eure Musikwünsche, die müssen her auf die 068 05 699 110, die Sprachnachrichten zu mir hier ins Studio, per WhatsApp oder zum Anrufbeantworter. Schriftlich geht's über unsere Homepage radioschlagerparadies.de. Einfach aufrufen die Seite, Musikwunsch anklicken, die Felder ausfüllen und das Ganze abschicken. Ich freue mich auf all das, was hier im Studio ankommt. Und hier ist Andrea Berg mit ihrer aktuellen Single. Das kann uns keiner nehmen.

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Einen wunderschönen Freitagabend, liebes Team Schlagerparadies. Hier spricht der Alex aus Nürnberg und ich würde mir gerne den Song wünschen von Saphir, Ich sehe mich.

Jetzt ist Schlagerparty. Wir sind's, Radio Schlagerparadies, an diesem Freitagabend mit euren Partymusikwünschen unter anderem. Der nächste hat mich aus Demmin erreicht, in MacPom, in Mecklenburg-Vorpommern. Das ist der Klaus Stopfeld zu Hause. Er schreibt in die Wunsch- und Grußbox: Ich grüße meine liebe Freundin Bianca Rauser in Tuttlingen und sende ihr auf diesem Wege eine dicke Partyumarmung. Bianca ist für mich ein sehr wertvoller Mensch geworden, schreibt er hier weiter. Und ich wünsche ihr so sehr, dass es ihr bald wieder besser geht. Und die Musik von Gabriella Massa verbindet uns. Deshalb spielt bitte gern den Song Zerflettert. Mache ich für euch.

Was geht ab? Ich kann's euch sagen, hier geht die Schlagerparty ab bei Radio Schlagerparadies. Das Ganze bis Mitternacht, wie immer, am Freitagabend. Und jetzt gibt es gleich einen Herzwolkenbruch. Ja, da geht's jetzt richtig ab. Das ist ein Musikwunsch von Marcel aus Berlin. Und interpretiert wird das Ganze von Christian Franke. Ich wünsche euch weiterhin einen wunderschönen Partyabend mit uns.

Justin Stark, Barcelona, ein richtiger Mitsingschlager und ein noch deutlicher Mitsingschlager, der kommt jetzt. Ganz Schlager Deutschland wird jetzt den Lautsprecher lauter drehen. Garantiert für Dranfichten und lebt denn der alte Holzmichel noch.

Ja, und ich sage tausendmal Ja zu euren Musikwünschen, wenn sie hier im Studio ankommen. Und erzählt auch gerne noch ein bisschen, wie eure Woche war, was ihr gerade macht. Müsst ihr vielleicht arbeiten? Liegt ihr auf der Couch oder chillt ihr ganz gemütlich auf eine andere Art und Weise? Gerne als Sprachnachricht hierher zu mir ins Studio. Über die Wunsch- und Grußbox hat sich aus Hamburg der Lennart gemeldet. Er wünscht sich einen Song von Pia Sophie, der heißt Rien ne va plus. Und er schreibt mir ein herzliches Hallo an das Team von Radio Schlagerparadies und alle Hörerinnen und Hörer. Und egal, ob bei der Arbeit, im Auto oder zu Hause, behaltet die Musik im Herzen. Da hat er recht. Hier ist er, dein Musikwunsch von Pia Sophie.

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Wir sind weiterhin zusammen hier in der Schlagerparty am Freitagabend bei Radio Schlagerparadies mit euren Partymusikwünschen. Und der nächste ist auch wieder so ein richtiger Partykracher. Hartmut aus Mecklenburg-Vorpommern grüßt seine Frau mit einem Duett von Roland Kaiser und Maite Kelly. Warum hast du nicht Nein gesagt?

Party-Klassiker aus den 80ern. 1982 war es für Nina und nur geträumt. Jetzt starten wir in die nächste Stunde unserer Party am Freitagabend hier bei Radio Schlager Paradies mit einem Song, der heißt Sag es laut. Und ich sag's jetzt auch ganz laut. Das ist die neue Single von unserer Kollegin Antje Klann. Wir wünschen ihr ganz viel Erfolg mit ihrem neuen Song.

Hallo, hier ist euer größter Schlagerparadies-Fan Kalle. Ich grüße Didi und sein Liebchen und wünsche mir von Luca Corbales: Ich bin reif für die Insel. Danke, Jo, und allen Hörern ein schönes Wochenende. Euer lieber Kalle.

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0: Alice zum ersten Mal gehört. Lisa Klein bei Radio Schlagerparadies und I Love to Love. Kennen wir auch. Ist ein Cover. Da muss ich mal recherchieren, wann das nochmal war und von wem es war. Es ist mir jetzt gerade nicht eingefallen. Aber was mir jetzt einfällt, ist, den nächsten Musikwunsch anzukündigen. Über unsere Wunsch- und Grußbox ist dieser eingegangen aus Kassel vom Martin. Der Martin schreibt mir, hallo Petra. Gruß von deinem Co-Piloten. Und was wünscht er sich? Matthias Karas mit...
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0: Skandal im Sperrbezirk darf natürlich auch bei uns nicht fehlen. Bei Radio Schlagerparadies. Der nächste Musikwunsch, Party-Musikwunsch, der ist doppelt eingegangen. Zum einen von der Jana Braumann, zum anderen vom Friedrich. Der hat eine Sprachnachricht geschickt.
1: Ich bin der Friedrich aus Langhausen. Ich habe einen Musikwunsch von Ivan Nito. Ich ziehe meine Blüsi an. Ich grüße meine Schwester Ramona, Wilfried, Daniela, mein Bruder Jürgen, Schwester Katrin, Jan und Melina, die wohnen in Leipzig. Daniela und Olaf, dann Manuela und Heiko. Alles Gute. Danke.

0: Gute Laune, die Großstadtengel. Hier ist die Schlagerparty am Freitagabend bei Radio Schlagerparadies. Der nächste Musikwunsch kommt vom Stefan Sindera. Er ist in Köln zu Hause und er schreibt: Ich grüße meine Freundin Monika Wollner und wünsche ihr alles Gute. Vom Stefan. Ja, haben wir gerne ausgerichtet. Und der Stefan, der schrieb in die Wunsch- und Grußbox als Musikwunsch: Roger Whittaker. Abschied ist ein scharfes Schwert. Spiele ich natürlich nicht. Ist viel zu traurig für den Freitagabend. Er hat nämlich noch einen Hauptwunsch dagelassen. Der kommt von Frank Lars. Und der passt hervorragend in die Party. Er ist da mit...
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0: Mr. Right, Carsten Walter. Brandneue Single, zum ersten Mal gehört hier in der Schlagerparty am Freitagabend bei uns. Radio Schlagerparadies, der nächste Musikwunsch ist da. Hallo Evi und Mario.
1: Ganz liebe Grüße aus Prezin von Evi und Mario. Heute haben wir mal ein freies Wochenende und können zuhören und mitfeiern. Ich wünsche mir heute für den Mario Roland Kaiser Kein Problem. Und ganz liebe Grüße an alle und ein zauberhaftes Wochenende.

0: Und einen Musikwunsch, den können wir noch erfüllen in dieser Partystunde hier bei Radio Schlagerparadies. Geringswalde, das liegt im Erzgebirge. Dort ist die Katja Müller zu Hause und sie freut sich auf die Draufgänger mit Mein Fendt ist nicht da.
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1: Die Draufgänger. Und gleich schicken wir jemanden ganz hoch in den Himmel hinauf. Und er soll dort die Sonne grüßen, nämlich der Flieger. Für uns.
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1: Gleich extra breit hier in der Schlagerparty. Mein Name ist Joachim Müller.

0: Meine Playlist, Dreves, Cordalis, Petri, zusammen sind die drei unterwegs und haben einen Song gecovert. Irgendwann, irgendwo, irgendwie, das war die Radio-Edit, original natürlich, von Jürgen, dem ja, König von Mallorca. Ihr hört die Schlagerparty mit euren Musikwünschen auf die 06805 699 110. Sprachnachrichten schicken per WhatsApp oder zum Anrufbeantworter und sich dann auch mal selbst im Radio hören, so wie dieser Hörer.
1: Schöne Grüße aus Mentor. Ich grüße den Luis Polde, die Maschine. Und ich wünsche mir Wolfgang Petri, der Himmel brennt. Danke, schönen Abend noch.

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1: Aktuelle Musik von Max Weidner, Seele tätowiert, in der Schlagerparty gehört bei Radio Schlagerparadies an unserem, an eurem Party-Freitagabend. Und der nächste Musikwunsch, hey, da habe ich also nicht schlecht gestaut. Auf welche Ideen ihr so kommt, wenn ihr die Musikwünsche hier einreicht? An diesen Song hatte ich nicht mehr gedacht. Das war ein One-Hit-Wonder 1988 und er hat sich daran erinnert. Hallo.
2: Servus, hier ist der Christian aus Oberhaching bei München. Ich wünsche mir vom Hannes Krüger den Blonden, der blonde Hans von der Reeperbahn. Würde mich freuen, wenn ihr das spielt. Grüß alle Hörer von Radio Schlagerparadies. Schönen Abend, auf Wiederhören, Servus. Danke.
3: In unserer Sendung auf der Reeperbahn nachts um 12:30, ein Streifzug durch St. Pauli, sind wir jetzt im Hypodrom auf der Großen Freiheit angekommen. Eben betritt Hannes Krüger, der singende Seemann, das Podium über der Manege. Der Lärm verstummt und jetzt klingt sie auf die alte, auf allen Meeren bekannte Weise.

0: Mein Name ist Krüger. Ich komme aus Hamburg.
1: Krüger aus Hamburg?
0: Wenn Sie mich mal finden wollen, Hannes Krüger, Hamburg, große Freiheit. 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Hallo, Pennersberg, St. Pauli, Polizei, Lapphallen. 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Lapphallen.

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Sommerhit Medley, ihr hört die Schlagerparty. Es ist Freitagabend, wir sind's in euren Ohren, Radio Schlagerparadies. Der nächste Partymusikwunsch, der kommt aus Tirschenreuth. Das liegt in Bayern. Dort hört uns über die Radio Schlagerparadies App die Daniela. Und sie freut sich jetzt auf den Song.

Guten Abend, da sind wir wieder der Tracker Tom. Ich grüße alle Tracker und Trackerinnen, das komplette Schlagerparadies-Team, meine Lea. Und ich würde mir wünschen von der Münchner Freiheit ohne dich. Einen wunderschönen Abend euch allen noch. Ciao, ciao. Ich will mich nicht verändern.

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Der Traktorführerschein Melissa Naschenbeng und diesen Party-Freitagabend kann man mit Radio Schlagerparadies auch auf eine ganz besondere Art und Weise mit einer ganz besonderen Person begehen. Mir wurde geschrieben in die Wunsch- und Grußbox vom Marcel Mohnberg. Er ist in Much zu Hause. Ich grüße meine Oma, mit der ich gerade in der Küche sitze. Achtung! Und leckeres Bier trinke. Ja, dann mal Prost. Und dann fehlt noch die passende Musik. Hier sind Fantasy und

0: ich bin der Tobi. Ich komme aus dem wunderschönen Erftstadt und wünsche mir von Roger Whittaker Albany.
1: Dies ist Gordon Mackenzies Lied. Sein Lied von Albany, dem Stufenschloss seines Clans, das er eines

Ein Party-Klassiker für die Ewigkeit, DJ Herzbeat, in diesem Fall mit Roger Whittaker und Albany. Der nächste Musikwunsch, der kann sich auch noch so richtig zum Klassiker entwickeln. Geschrieben wurde aus Großbundungen von der Moni Kühne. Sie schickt ganz liebe Grüße und freut sich auf Joey Heindle.

0: Ja, hallo, hier ist Doreen Schulze und Uwe Schulze aus Groß-Ronsleben. Wir wünschen uns das Lied Ti Amo und es wäre schön, wenn ihr es heute spielen könntet. Danke, tschüss und wir grüßen natürlich alle Radiohörer von Schlagerparadies und wünschen ein schönes Wochenende. Tschüss.
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Howard Carpendale und Stereo Act im Remix von Tiamo. Eine Stunde bleibt uns noch an diesem Freitagabend, wo wir zusammen die Party feiern können. Mein Name ist Joachim Müller und jetzt gibt's einen Song so richtig zum Mitsingen. Hier sind die Grubertaler und ihre Version von Tage wie die.

Hallo, liebe Schlagerparadies-Team. Ich sitze gerade hier mit meinem Sohnemann und wir haben Spieleabend zusammen. Und ich wünsche mir das Lied von Maite Kelly, Ein Kuss in Paris. Ihr seid

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erinnert man sich doch auch gerne zurück ans Jahr 83. Kids und die Sennerin vom Königssee. Wir hören die Schlagerparty. Wir sind's, Radio Schlagerparadies. Und der nächste Musikwunsch kommt aus Rheinhessen, aus dem herbstlichen Rheinhessen. Geschrieben hat mir der Ralf Preis aus Gensingen. Und er schreibt mir weiter: Wir sind für heute fertig mit der Weinlese und spielen noch ein wenig Dart, bevor es heute Nacht weitergeht mit der Lese. Dann frohes Schaffen, viel Spaß beim Dartspielen. Und jetzt ganz, ganz viel Spaß mit eurem Musikwunsch. Der ist die rote Sonne von Barbados, die Flippers für euch.

Aktuelle Single von Peter Sebastian und Tina Heeschen gehört hier in der Schlagerparty bei Radio Schlagerparadies. Und der nächste Musikwunsch, der geht nach Hannover von der Brit. Sie hat geschrieben: Ich grüße Johannes, der uns gerade nach Hause fährt, und alle, die jetzt zuhören. Dann wünschen wir euch eine gute Fahrt. Und jetzt wird das Radio lauter gedreht im Auto bei Andrea Berg und Ich werde lächeln, wenn du gehst.

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wissen doch Bescheid. 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Thekenmädchen von Fersengold war das. Ihr hört die Schlagerparty. Wir sind's Radio Schlagerparadies. Und viele von euch, habe ich festgestellt, sind aktuell mit dem Auto unterwegs. Und manche Fahrten, die führen in den Urlaub. So hat mir auch die Jessie geschrieben. Hallo, ich bin gerade mit der Besten auf dem Weg nach Italien für eine Woche. Freuen uns auf unseren ersten gemeinsamen Urlaub. Dann wünschen wir euch ganz viel Spaß und wir würden uns riesig freuen, wenn ihr diesen Song spielt. Hier sind Vox Club mit

Ibo, Bungalow in Santa Monica. Nee, in Santa nirgendwo. Ja, in Groß Sarah, das ist der Frankie zu Hause, der hat sich diesen Song gewünscht und da schreibt ihr, ich grüße alle Radioschlagerparadieshörer und seine Freunde, den Rolle, Schöni, Frenzele, Peterle, Björni und Selini. Mit eben gehörten Song von Ibo. Der nächste Musikwunsch ist auch schon so gleich der letzte in der Schlagerparty am heutigen Freitagabend. Der kommt aus Bad Griesbach. Genauer gesagt vom Angeln in Rußdorf am See. Ja, dort ist unter anderem am Wasser der Daniel Gruber. Dann wünschen wir mal Petri Heil und gutes Angeln und viel Erfolg dabei. Und er wünscht sich einen Song, der so richtig zum Mitsingen nochmal animiert. Hundskribbeln und hier sind sie mit Lederhosen.

Dummskribbeln, Lederhosen, Amore, das war ja unser Party-Freitagabend hier bei Radio Schlagerparadies. Gleich um Mitternacht die ersten Nachrichten des neuen, des frischen Tages. Wir schreiben dann den 12. September 2026. Anschließend die schönste Musik für die Nacht. Und um 7 Uhr weckt euch dann mein Kollege Herbert Biede mit dem Schlagerfrühstück hier bei Radio Schlagerparadies. Mein Name ist Joachim Müller. Wir hören uns wieder am kommenden Samstag, also schon morgen um 15 Uhr zu eurer Schlagerparade. Die Top 30 der Woche. Kommt mir gut durch die Nacht und ich freue mich auf euch morgen und danke fürs Einschalten am heutigen Tag von Radio Schlagerparadies. Tschüss und bye bye.

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2: Ich bin Katrin Müller. Einer Studie der Vereinten Nationen zufolge geht es in Deutschland nicht gerade gerecht zu. Vor allem Frauen, Kinder, Ostdeutsche, Ruhrgebietler, Einwanderer und Menschen mit Behinderungen sind benachteiligt, heißt es in dem Bericht des UN-Sonderberichterstatters.
3: Die Einkommens- und Vermögensungleichheit in Deutschland hat seit den 2010er Jahren deutlich zugenommen, heißt es in dem Bericht. Frauen beispielsweise verdienen hierzulande durchschnittlich 16% weniger als Männer. Dieser Gender Pay Gap sei nicht nur groß, sondern vor allem auch größer als in fast allen anderen westlichen Industrienationen. Deutschland müsse mehr Geld in die Kinderbetreuung stecken und die veraltete Infrastruktur erneuern. Dafür sollten Reiche etwa über die Erbschaft Steuer stärker eingebunden werden. Tanja Wagner, Nachrichtenredaktion.
2: Feierlich haben die USA 25 Jahre nach den 9-11-Terroranschlägen der Opfer gedacht. Im Zentrum der Gedenkveranstaltungen die Orte, die damals angegriffen wurden. Das World Trade Center in New York und das Pentagon bei Washington, sowie ein Feld im US-Bundesstaat Pennsylvania, auf das ein Flugzeug abgestürzt war.
4: Niemand wird je vergessen, wo er oder sie zum Zeitpunkt der Terrorattacken gerade war. Und kaum einer, der sie erlebt hat, kann glauben, dass die Tragödie schon ein Vierteljahrhundert zurückliegt. Sie hat die Welt verändert. Präsident Trump sprach bei einer Gedenkveranstaltung am Pentagon. Man müsse im Terrorkampf stark und entschlossen bleiben, sagte er. An Ground Zero in New York war Trump mit seiner politischen Rede nicht willkommen. Dort gab es Schweigeminuten, Musik, Gesang, Glockenläuten und das traurige Verlesen der Namen tausender Opfer. Aus den USA, Tina Eck.
2: Bundesarbeitsministerin Bärbel Baas hat im Bundestag für die geplante Rentenreform geworben. Sie versprach angehenden Rentnerinnen und Rentnern Vertrauensschutz, falls die abschlagsfreie Rente nach 45 Versicherungsjahren eingeschränkt wird. Baas warnte, ohne Reform drohten Rentenkürzungen und deutlich höhere Beiträge. Zum Fußball. Robin Gosens hat den FC Schalke 04 zum ersten Bundesligasieg seit Mai 2023 geführt und damit die Sorgen seines früheren Clubs Union Berlin weiter verschärft. Eine Woche nach dem achtungsvollen Remis gegen den FC Bayern gewann der Aufsteiger aus Gelsenkirchen in Köpenick mit 3:1. Die Berliner bleiben dagegen sieglos in der Liga.
1: Das Wetter für Deutschland.
2: Zum Wetter, die aktuelle Vorhersage des Deutschen Wetterdienstes. Meist trocken und klarer Himmel, teilweise wolkig, im Norden lassen die Schauer nach. Stellenweise kann sich Nebel bilden. Unter Wolken Tiefstwerte zwischen 15 und 9 Grad, sonst geht's bis auf 4 Grad runter. Den Tag über im Süden heiter bis sonnig und trocken, sonst wechselnd bewölkt, teils dichter Hochnebel. An der Nordsee kann es immer mal tröpfeln. Die Temperatur steigt auf 20 Grad an der See und bis auf 27 Grad am Oberrhein.

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1: Ich bin Katrin Müller. Feierlich haben die USA 25 Jahre nach den 9-11-Terroranschlägen der Opfer gedacht. Im Zentrum der Gedenkveranstaltungen die Orte, die damals angegriffen wurden. Das World Trade Center in New York und das Pentagon bei Washington. Sowie ein Feld im US-Bundesstaat Pennsylvania, auf das ein Flugzeug abgestürzt war.
2: Am Ground Zero, dem Ort der zerstörten Zwillingstürme in New York, lasen Angehörige die Namen der fast 3000 Getöteten vor. Auch New Yorks Bürgermeister Zoran Mamdani gedachte dort der Opfer, während US-Präsident Donald Trump an einer Gedenkveranstaltung am Pentagon teilnahm. 25 Jahre sind die Terroranschläge nun her, aber es gibt immer mehr Menschen, die an den gesundheitlichen Folgen leiden, unter anderem, weil sie giftigen Rauch und Staub eingeatmet haben. Daran sind inzwischen mehr Menschen gestorben als an den Anschlägen selbst. Aus New York, Christina Horsten.
1: Ein UN-Sonderberichterstatter sieht Ungleichheiten in Deutschland und fordert mehr Anstrengungen von der Bundesregierung zu ihrer Bekämpfung. Seit 2010 habe die Einkommens- und die Vermögensungleichheit in Deutschland zugenommen, was zu sozialer Verunsicherung beitrage, vor allem in der unteren Mittelschicht, hieß es. Betroffen sind demnach insbesondere Menschen mit Behinderungen, Einwanderer, Flüchtlinge und Frauen. Zum Abschluss der Haushaltswoche im Bundestag stand die Rentenreform im Fokus. Und einmal mehr haben die Pläne der Bundesregierung für heftige Debatten gesorgt. Dabei kommt die Kritik nicht nur aus den Reihen der Opposition.
3: In der Koalition wird seit Monaten um die abschlagsfreie Rente nach 45 Versicherungsjahren gestritten. Mehrere Ministerpräsidenten von CDU und SPD wollen sie behalten. Andere in der Union drängen dagegen darauf, die vereinbarte Reform durchzuziehen. Dazu gehört auch der frühere Rentenrebell Johannes Winkel. Er sagt, die Pläne berücksichtigen endlich auch die junge Generation. Die Opposition sieht das ganz anders. Die AfD nennt das geplante Aus einen Affront. Die Grünen halten die Reform für unsozial. Zoe Tassovali, Redaktion.
1: Zum Fußball. Robin Gosens hat dem FC Schalke 04 den Weg zum ersten Bundesligasieg seit 2023 geebnet. Nach einem Tor gegen seinen Ex-Club gewann der Aufsteiger zum Auftakt des dritten Spieltags mit 3:1 beim 1. FC Union Berlin.
0: Das Wetter für Deutschland.
1: Zum Wetter, die aktuelle Vorhersage des Deutschen Wetterdienstes. Meist trocken und klarer Himmel, teilweise wolkig, im Norden lassen die Schauer nach. Stellenweise kann sich Nebel bilden. Unter Wolken Tiefstwerte zwischen 15 und 9 Grad, sonst geht's bis auf 4 Grad runter. Den Tag über im Süden heiter bis sonnig und trocken, sonst wechselnd bewölkt, teils dichter Hochnebel. An der Nordsee kann es immer mal tröpfeln. Die Temperatur steigt auf 20 Grad an der See und bis auf 27 Grad am Oberrhein.
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1: Ich bin Katrin Müller. US-Präsident Trump wird an diesem Wochenende in Irland erwartet. Bei dem Besuch ab heute stehen nicht nur politische Gespräche auf dem Programm. Trump ist auch zu Gast bei einem Golfturnier.
2: Zunächst will Trump in Dublin die irische Präsidentin Catherine Connolly und Premierminister Micheál Martin treffen. Im Mittelpunkt seiner Reise steht aber auch der Golfsport. Am Sonntag besucht der US-Präsident die Schlussrunde der Irish Open auf seinem eigenen Golfresort in Doonbeg. Sein Besuch wird von Protesten begleitet. In Dublin und in Doonbeg sind Demonstrationen angekündigt. Die irische Polizei sprach vorab von einem der komplexesten Sicherheitseinsätze, die sie je durchgeführt habe. Aus London, Philipp Detlefs.
1: In gut einer Woche wird in Mecklenburg-Vorpommern und in Berlin eine neue Landesregierung gewählt. In Mecklenburg-Vorpommern können den Umfragen zufolge AfD und SPD mit vielen Stimmen rechnen. In Berlin Linke und CDU. Das unterstreichen auch aktuelle Daten unter anderem aus dem ZDF-Politbarometer.
3: Auf 37% kann die AfD dem aktuellen ZDF-Politbarometer zufolge in Mecklenburg-Vorpommern hoffen. 3 Punkte dahinter liegt die SPD von Ministerpräsidentin Schwesig. Sie zieht, viele im Land vertrauen ihr und wollen sie wieder als Landeschefin. In Berlin kommt die Linke den ZDF-Zahlen nach auf 23% und damit auf Platz 1. Es folgt die CDU mit 21%. Gewählt wird in Mecklenburg-Vorpommern und der Hauptstadt am 20. September. Lea Matschullert, Nachrichtenredaktion.
1: Feierlich haben die USA 25 Jahre nach den 9-11-Terroranschlägen der Opfer gedacht. Im Zentrum der Gedenkveranstaltungen die Orte, die damals angegriffen wurden. Das World Trade Center in New York und das Pentagon bei Washington sowie ein Feld im US-Bundesstaat Pennsylvania, auf das ein Flugzeug abgestürzt war. Zum Fußball. In der Bundesliga hat der FC Schalke 04 den ersten Sieg seit Mai 2023 gefeiert. Der Aufsteiger aus Gelsenkirchen gewann gegen Union Berlin mit 3:1. Und Tennisstar Alexander Zverev ist bei den US Open ins Finale gestürmt und hat die große Chance auf seinen zweiten Grand-Slam-Triumph. Der French Open-Sieger bezwang im Halbfinale den russischen Außenseiter Karen Khachanov nervenstark in 3 Sätzen. Am Sonntag geht es für Zverev dann um den Titel.
0: Das Wetter für Deutschland.
1: Zum Wetter, die aktuelle Vorhersage des Deutschen Wetterdienstes. Die Nacht über im Norden oft wolkig, mit nachlassenden Schauern, im Süden teils klar. Örtlich bildet sich Nebel. Die Temperaturen sinken auf 15 bis 4 Grad. Tagsüber wird es im Süden freundlich bis sonnig, sonst wechselnd bewölkt. An der Nordsee fällt etwas Regen. Die Höchstwerte liegen zwischen knapp 20 und 27 Grad. Am Sonntag wird es vielerorts regnerisch, im Westen und in der Mitte zeitweise kräftiger, bei 19 bis 26 Grad.
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